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Die Geschichte Helgolands. Heute Kaperkrieg in der Nordsee. Ein schwedisches Schiff gerät in Gefahr. Am 1. Juli 1703 erschien vor Helgoland eine Galiott aus Nordenham von der Kreuzfahrt in der Nordsee. Das kleine Schiff brachte beunruhigende Nachricht in eine Zeit, in der die Seewege von Krieg und Kaperfahrt beherrscht wurden. Ein seeländischer Kaper hatte mit königlich-polnischer Kommission eines der schwedischen Schiffe aufgebracht. Die Meldung bedeutete, dass hier nicht nur gewöhnliche Seeräuber am Werk waren, sondern ein rechtlich gedeckter Kaper des polnischen Königs August II., der im Nordischen Krieg gegen Schweden stand. Ein schwedisches Handelsschiff, vermutlich auf dem Weg zwischen der Ostsee und den westlichen Märkten, war so in der vielbefahrenen deutschen Bucht zur Beute geworden. Für die Kaufleute und Seeleute, die Helgoland anliefen, zeigte dies, wie unsicher selbst scheinbar vertraute Routen geworden waren. Im Sommer 1703 weitete sich der große Nordische Krieg zunehmend auf die See aus. Vor den deutschen Küsten kreuzten schwedische, dänische und brandenburgische Schiffe, dazu kamen niederländische und seeländische Kaper in fremder Kommission. Für Helgoland, das an den Zufahrten zu Elbe und Weser lag, wurde jede ankommende Galiott zum Boten der großen Politik. Jede Nachricht von gekaperten Schiffen, verlorener Ladung oder gefangenen Seeleuten erinnerte die Bewohner daran, dass ihr Alltag untrennbar mit den Machtkämpfen der Reiche im Ostseeraum verbunden war.

uns eben noch den Eskimo vorbeigeschickt. Ziemlich cool für 2.23 Uhr. Zum Aufwärmen bringt uns der Boss jetzt direkt nach Hause. Bruce Springsteen.

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0: Highway Patrolman hat Feierabend gemacht. Und jetzt um 2.36 Uhr lassen wir den guten Johnny Cash auf Helgoland natürlich nicht alleine im Dunkeln stehen. Hier ist der Solitary Man.
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1: Natural Introduction? Hallo, ich bin Stefan. Oh, ich bin Stefan. Hallo. In Venezuela haben zwei starke Erdbeben Gebäude in der Hauptstadt Caracas zum Einsturz gebracht. Nach Angaben der US-Erdbebenwarte erreichte das erste Beben der Stärke 7,1 gegen 18 Uhr Ortszeit die Region um die Küstengemeinde Morón. Das zweite die Stärke 7,5. Innenminister Diosdado Cabello berichtete von eingestürzten Häusern und alarmierenden Situationen in mehreren Stadtteilen. Eine zunächst

0: Ausgesprochene Tsunami-Warnung für Karibikinseln wurde wieder aufgehoben. In Berlin haben sich am Mittwoch die Staats- und Regierungschefs Deutschlands, Frankreichs, Großbritanniens, Italiens und Polens zum E5-Gipfel getroffen. Ziel des Formats ist es, die Unterstützung für die Ukraine zu koordinieren, den schrittweisen Rückzug der USA aus Europa aufzufangen und gemeinsame Rüstungsprojekte voranzubringen. Die Runde diente auch der Vorbereitung des NATO-Gipfels am 7. und 8. Juli in Ankara. Bremerhaven. In der Weser soll in den kommenden Tagen ein leerer Schiffscontainer geborgen werden, der vor der Columbus Pier auf dem Grund liegt. Er war zuvor an der Stromkaie von einem Frachter über Bord gegangen, etwa 2 Kilometer flussabwärts getrieben und dann gesunken. Ein erster Bergungsversuch scheiterte, vermutlich wegen eines technischen Defekts. Nach Angaben der Wasserschutzpolizei besteht für die Schifffahrt derzeit keine Gefahr.
1: Hallo Sascha, danke. Jetzt also klar und trocken, knapp unter 20 Grad, dazu ein sanfter Nordwind. So bleibt es heute auch. Später in der Nacht rutscht das Thermometer nur leicht auf rund 18 Grad. Morgen viel Sonne bei 17 bis 22 Grad. Übermorgen etwas mehr Wolken, kurze Schauer möglich. Um die 20 Grad. Der Wind dreht morgen auf Nord bis West, frischt auf Stärke 6 mit Böen 8. Die Wellen steigen auf gut 2 Meter. Hochwasser kurz vor Mittag, Sonnenuntergang um 22 Uhr 6. Sonnenaufgang um 4 Uhr 56.

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0: Natürlich gibt's auch positive Nachrichten. Hier zum Beispiel.
1: Bei Erhaltungsarbeiten für ein Bauprojekt des Verteidigungsministeriums in Bulford nahe Wiltshire hätte der Archäologe Phil Harding fast eine Sensation übersehen. Nur 3 Meilen von Stonehenge entfernt fand er zunächst lediglich ein paar Mülldeponien und 2 Pfostenlöcher.
0: Die beiden Löcher lagen 120 Meter voneinander entfernt und stützten 3 bis 4 Meter hohe Holzpfähle. Laut Harding gegenüber dem Guardian zeigte eine Linie dazwischen 50 Grad Abweichung vom geografischen Nordpol. Das entspricht der Linie des Sonnenaufgangs im Hochsommer.
1: Die Radiokarbonmethode datiert den Fund auf 2950 vor Christus, also 500 Jahre vor der Errichtung der großen Triliten in Stonehenge. Dieses steinzeitliche Monument, ausgerichtet auf Sommer- und Wintersonnenwende, war womöglich ein Prototyp oder Campingplatz der ersten Stonehenge-Erbauer.
0: Wessex Archaeology wurde vom Verteidigungsministerium beauftragt. Der leitende Forschungsmanager Matt Lavers erklärte, dieser Fund manifestiert die Religion der Steinzeit und zeigt das tiefe Verständnis der Menschen für ihren Platz im Kosmos.

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0: Kelly Clarkson hat den billigen Chivas weggestellt. Besser ist das, um 3.39 Uhr unter diesem traumhaft klaren Nachthimmel auf Helgoland. Shawn Mendes fängt dich jetzt sowieso wieder ganz sanft auf.
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dem uns Shawn Mendes so sanft abgelegt hat, machen wir es uns um 3.43 Uhr erst richtig gemütlich. Art Garfunkel malt uns jetzt die Welt schön. Bitteschön.

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1: Here are a few natural German renderings, depending on the intended meaning. In Venezuela haben zwei starke Erdbebengebäude in der Hauptstadt Caracas zum Einsturz gebracht. Nach Angaben der US-Erdbebenwarte erreichte das erste Beben der Stärke 7,1 gegen 18 Uhr Ortszeit die Region um die Küstengemeinde Morón, das zweite die Stärke 7,5. Innenminister Diosdado Cabello berichtete von eingestürzten Häusern und alarmierenden Situationen in mehreren Stadtteilen. Eine zunächst ausgesprochene Tsunami-Warnung für Karibikinseln wurde wieder aufgehoben. In Berlin haben sich am Mittwoch die Staats- und Regierungschefs Deutschlands, Frankreichs, Großbritanniens, Italiens und Polens zum E5-Gipfel getroffen. Ziel des Formats ist es, die Unterstützung für die Ukraine zu koordinieren, den schrittweisen Rückzug der USA aus Europa aufzufangen und gemeinsame Rüstungsprojekte voranzubringen. Die Runde diente auch der Vorbereitung des NATO-Gipfels am 7. und 8. Juli in Ankara. Bremerhaven. In der Weser soll in den kommenden Tagen ein leerer Schiffscontainer geborgen werden, der vor der Columbus Pier auf dem Grund liegt. Er war zuvor an der Stromkaje von einem Frachter über Bord gegangen, etwa 2 Kilometer flussabwärts getrieben und dann gesunken. Ein erster Bergungsversuch scheiterte, vermutlich wegen eines technischen Defekts. Nach Angaben der Wasserschutzpolizei besteht für die Schifffahrt derzeit keine Gefahr.
2: Hallo Sascha, danke. Jetzt also klar und trocken, knapp unter 20 Grad, dazu ein sanfter Nordwind. So bleibt es heute auch. Später in der Nacht rutscht das Thermometer nur leicht auf rund 18 Grad. Morgen viel Sonne bei 17 bis 22 Grad. Übermorgen etwas mehr Wolken, kurze Schauer möglich. Um die 20 Grad. Der Wind dreht morgen auf Nord bis West, frischt auf Stärke 6 mit Böen 8. Die Wellen steigen auf gut 2 Meter. Hochwasser kurz vor Mittag, Sonnenuntergang um 22 Uhr 6. Sonnenaufgang um 4 Uhr 56.

0: Neues aus der Welt des Klimawandels.
1: Alles beginnt mit einer unerträglichen Extremhitze am 5. September 2020 im ausgetrockneten Kalifornien. Ganz in der Nähe des historischen Mount Wilson Observatoriums, das untrennbar mit dem berühmten Astronomen Edwin Hubble verbunden ist, bricht plötzlich das verheerende und unkontrollierbare Bobcat-Feuer aus.
2: Die dramatische Lage eskaliert rasend schnell. Eingeschlossen im dichten, hochgradig giftigen Rauch, kann sich die vierköpfige Familie nur noch mit Hilfe eines speziellen Manhattan 9/11 HEPA-Filters retten. Ein Überlebenskampf, über den später sowohl ProPublica als auch die renommierte Times ausführlich berichten werden.
3: Wir dachten wirklich, wir hätten das absolut Schlimmste überstanden. Doch im Januar 2025 zerstörte das Eaton-Feuer unser gesamtes Haus vollständig. Uns blieb nur noch die nackte Flucht. Und so zog unsere Familie schließlich tief traumatisiert quer durch das Land nach North Carolina.
2: Im neuen Bundesstaat keimt endlich wieder etwas Hoffnung auf. Sharon erhält ein angesehenes, prestigeträchtiges ACLS-Fellowship an der bekannten Duke University in Durham. Doch die weitreichenden politischen Entscheidungen aus Washington D.C. werfen sogleich neue, sehr dunkle Schatten auf ihre mühsam aufgebaute Existenz.
1: Am 20. Januar 2025 ordnet Donald Trump die sofortige Rückkehr aller Bundesangestellten in die Präsenzarbeit an. Ein radikaler, kompromissloser Erlass, der von Russell Ward vehement unterstützt wird und die Existenz der mühsam geflohenen Familie von heute auf morgen erneut massiv bedroht.
3: Das JPL forderte meine absolute Präsenz vor Ort bis zum 27. Oktober 2025. Meine zwei dringenden Anträge auf Remote-Arbeit wurden eiskalt abgelehnt, trotz meines schweren Kniescheibensehnenrisses und einer eindeutigen medizinischen Ausnahmegenehmigung für das extreme Klima in Kalifornien.
4: Fischer. Hartmut, der die Familie in North Carolina kennenlernte, findet dazu ganz deutliche Worte. Wenn dir die Existenz wegbrennt und die da oben in Washington nur Paragraphen reiten, läuft alles schief. Da hilft kein Jammern, nur echter Gegenwind.
2: Heute verarbeitet Peter diese traumatischen Erlebnisse und den bitteren bürokratischen Spießrutenlauf schriftlich. Er schreibt wütende, aufrüttelnde Artikel für das Portal Climate Human. Es ist sein persönlicher Kampf für Gerechtigkeit in einer Welt, die unaufhaltsam im Klimakaos versinkt.
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0: Tracy Chapman hat uns gerade 3000 Meilen weit weggetragen. Um 4.25 Uhr holen wir dich zurück nach Helgoland. Direkt in diesen klaren Sommermorgen. Hier ist Laith Aldean mit ganz viel Liebe.
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Jonathan Richman hat uns eben noch surreal bemalt. Aber um 4.33 Uhr brauchen wir auf Helgoland keine schmelzenden Uhren. Charlie Pride bringt uns wieder auf festen Boden.

in Rock History. Mit Tore Laufenberg. Am 25.06.1984, heute vor 42 Jahren, erschien ein Album, das mehr war als nur eine Platte. Purple Rain, das sechste Studioalbum von Prince und gleichzeitig der Soundtrack zu einem Film, der Prince endgültig zum Superstar machte. Zum ersten Mal stand auf dem Cover nicht nur Prince allein, sondern ausdrücklich Prince and the Revolution. Wendy Melvoin und Lisa Coleman hatten das Klangbild verändert und die Band gab den Songs eine neue, bandzentrierte Wucht. Entstanden zwischen Mai 1983 und März 1984, verschmolzen hier Rock, Funk, R&B, Pop und New Wave zu einer musikalisch dichteren, beinahe psychedelischen Soundlandschaft. Ein Großteil der Energie kam direkt aus dem Club. Live-Basistracks vom First Avenue in Minneapolis, ja, jener Bühne, die auch im Film als Club fungiert, wurden im Studio nachbearbeitet und zu Monumenten geformt. When Doves Cry, die erste Single vom Mai 1984, wurde Princes erster Nummer 1 Hit in den USA und hielt die Spitze 5 Wochen. Let's Go Crazy folgte ebenfalls an die Chartspitze, während der Titelsong später auf Nummer 2 landete. Der Film startete im Juli, brachte rund 70 Millionen Dollar ein und machte aus dem Album ein kulturelles Ereignis. 24 Wochen an der Spitze der Billboard-Albumcharts, ein Oscar für die Original-Songwertung und ein 26-jähriger Musiker, der die Pop- und Rockwelt neu ordnete. Purple Rain setzte Maßstäbe für Gitarrensoli, für Genre-Grenzsprengung und für die Sichtbarkeit eines schwarzen Bandleaders im MTV-Zeitalter. Jetzt ein Stück, das das alles in einer einzigen, langen, elektrischen Note einfängt. Prince and the Revolution mit Purple Rain. 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
1: Possible Translations. Berlin. Der Bundestag berät am Donnerstag in einer auf 15 Stunden angesetzten Sitzung über mehrere Gesetzesvorhaben der Bundesregierung. Vorgesehen ist unter anderem eine Novelle, die das Klagerecht von Umweltverbänden einschränken und dadurch Verfahren in Umweltangelegenheiten beschleunigen soll. In erster Lesung geht es zudem um mehr Cybersicherheit und eine finanzielle Entlastung von Ländern und Kommunen. Außerdem soll Moritz Hennemann zum neuen Datenschutzbeauftragten gewählt werden. In Venezuela haben zwei starke Erdbeben Gebäude in der Hauptstadt Caracas zum Einsturz gebracht. Nach Angaben der US-Erdbebenwarte erreichte das erste Beben der Stärke 7,1 gegen 18 Uhr Ortszeit die Region um die Küstengemeinde Morón, das zweite die Stärke 7,5. Innenminister Diosdado Cabello berichtete von eingestürzten Häusern und alarmierenden Situationen in mehreren Stadtteilen. Eine zunächst ausgesprochene Tsunami-Warnung für Karibikinseln wurde wieder aufgehoben. Bremerhaven. In der Weser soll in den kommenden Tagen ein leerer Schiffscontainer geborgen werden, der vor der Columbus Pier auf dem Grund liegt. Er war zuvor an der Stromkaie von einem Frachter über Bord gegangen, etwa 2 Kilometer flussabwärts getrieben und dann gesunken. Ein erster Bergungsversuch scheiterte, vermutlich wegen eines technischen Defekts. Nach Angaben der Wasserschutzpolizei besteht für die Schifffahrt derzeit keine Gefahr.
2: Hallo Sascha, danke. Jetzt also klar und trocken, knapp unter 20 Grad, dazu ein sanfter Nordwind. So bleibt es heute auch. Später in der Nacht rutscht das Thermometer nur leicht auf rund 18 Grad. Morgen viel Sonne bei 17 bis 22 Grad. Übermorgen etwas mehr Wolken, kurze Schauer möglich. Um die 20 Grad. Der Wind dreht morgen auf Nord bis West, frischt auf Stärke 6 mit Böen 8. Die Wellen steigen auf gut 2 Meter. Hochwasser kurz vor Mittag, Sonnenuntergang um 22 Uhr 6. Sonnenaufgang um 4 Uhr 56.

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Die Geschichte Helgolands. Heute Kaperkrieg in der Nordsee. Ein schwedisches Schiff gerät in Gefahr. Am 1. Juli 1703 erschien vor Helgoland eine Galiott aus Nordenham von der Kreuzfahrt in der Nordsee. Das kleine Schiff brachte beunruhigende Nachricht in eine Zeit, in der die Seewege von Krieg und Kaperfahrt beherrscht wurden. Ein seeländischer Kaper hatte mit königlich-polnischer Kommission eines der schwedischen Schiffe aufgebracht. Die Meldung bedeutete, dass hier nicht nur gewöhnliche Seeräuber am Werk waren, sondern ein rechtlich gedeckter Kaper des polnischen Königs August II., der im Nordischen Krieg gegen Schweden stand. Ein schwedisches Handelsschiff, vermutlich auf dem Weg zwischen der Ostsee und den westlichen Märkten, war so in der vielbefahrenen deutschen Bucht zur Beute geworden. Für die Kaufleute und Seeleute, die Helgoland anliefen, zeigte dies, wie unsicher selbst scheinbar vertraute Routen geworden waren. Im Sommer 1703 weitete sich der große nordische Krieg zunehmend auf die See aus. Vor den deutschen Küsten kreuzten schwedische, dänische und brandenburgische Schiffe, dazu kamen niederländische und seeländische Kaper in fremder Kommission. Für Helgoland, das an den Zufahrten zu Elbe und Weser lag, wurde jede ankommende Galiott zum Boten der großen Politik. Jede Nachricht von gekaperten Schiffen, verlorener Ladung oder gefangenen Seeleuten erinnerte die Bewohner daran, dass ihr Alltag untrennbar mit den Machtkämpfen der Reiche im Ostseeraum verbunden war.

Als ob wir von gestern wären, liebe Everly Brothers. Nicht mal um 5.22 Uhr auf Helgoland. Wir starten lieber direkt durch in den Sonntag.

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gerade schon abhauen. Aber nicht mit uns um 5.35 Uhr auf Helgoland. Du bleibst schön hier. Genau wie Carly Simon, die dich jetzt verabschiedet.

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1: Hier ist Sascha. Willkommen zu den Nachrichten. Berlin, der Bundestag berät am Donnerstag in einer auf 15 Stunden angesetzten Sitzung über mehrere Gesetzesvorhaben der Bundesregierung. Vorgesehen ist unter anderem eine Novelle, die das Klagerecht von Umweltverbänden einschränken und dadurch Verfahren in Umweltangelegenheiten beschleunigen soll. In erster Lesung geht es zudem um mehr Cybersicherheit und eine finanzielle Entlastung von Ländern und Kommunen. Außerdem soll Moritz Hennemann zum neuen Datenschutzbeauftragten gewählt werden. In Venezuela haben zwei starke Erdbeben Gebäude in der Hauptstadt Caracas zum Einsturz gebracht. Nach Angaben der US-Erdbebenwarte erreichte das erste Beben der Stärke 7,1 gegen 18 Uhr Ortszeit die Region um die Küstengemeinde Morón, das zweite die Stärke 7,5. Innenminister Diosdado Cabello berichtete von eingestürzten Häusern und alarmierenden Situationen in mehreren Stadtteilen. Eine zunächst ausgesprochene Tsunami-Warnung für Karibikinseln wurde wieder aufgehoben. Im Mecklenburger Weg 42 in den Elbe-Weser-Welten findet am Freitag, dem 26. Juni, von 10 bis 17 Uhr ein Sommerfest statt. Die Veranstalter versprechen einen Tag voller Spaß und Genuss. Für Unterhaltung sorgen DJ Miss B, die EWW Radio Gang, die EWW Theatergruppe Crazy Impro sowie die EWW Tanzgruppe Regenbogen. Außerdem wird ein Kinderprogramm angeboten. Dazu gibt es verschiedene kulinarische Angebote. Soweit die Nachrichten. Molly, was macht das Wetter?
2: Ja, Sascha, ein Blick aufs Wetter. Heute gibt's für dich bestes viel Sonne. Kaum Wolken, dazu rund 18 Grad. Der Nordwind pustet merklich, aber freundlich. Die Wellen liegen bei etwa einem halben Meter. Morgen wird's mit 22 bis 23 Grad wärmer. Dazu mehr Westwind, kräftiger mit Böen. Die See wird ruppiger. Übermorgen dann mehr Wolken, ein paar Schauer. Ebbe bis 9.04 Uhr, Hochwasser um 15.40 Uhr, Sonnenuntergang um 22.06 Uhr, Sonnenaufgang um 4.56 Uhr.
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3: Guten Morgen, ihr Meerwecker. Hier ist Marion zusammen mit Sascha live aus dem Morgenmeer auf The Rock Radio Helgoland. Gleich klären wir, wo liegt der versunkene Container und wie geht's jetzt weiter. Und vorher gibt's Feuer auf die Ohren. Burnin' Train von Bruce Springsteen. Laut drehen!

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Die Geschichte Helgolands. Heute Kaperkrieg in der Nordsee. Ein schwedisches Schiff gerät in Gefahr. Am 1. Juli 1703 erschien vor Helgoland eine Galiott aus Nordenham von der Kreuzfahrt in der Nordsee. Das kleine Schiff brachte beunruhigende Nachricht in eine Zeit, in der die Seewege von Krieg und Kaperfahrt beherrscht wurden. Ein seeländischer Kaper hatte mit königlich-polnischer Kommission eines der schwedischen Schiffe aufgebracht. Die Meldung bedeutete, dass hier nicht nur gewöhnliche Seeräuber am Werk waren, sondern ein rechtlich gedeckter Kaper des polnischen Königs August II., der im Nordischen Krieg gegen Schweden stand. Ein schwedisches Handelsschiff, vermutlich auf dem Weg zwischen der Ostsee und den westlichen Märkten, war so in der vielbefahrenen deutschen Bucht zur Beute geworden. Für die Kaufleute und Seeleute, die Helgoland anliefen, zeigte dies, wie unsicher selbst scheinbar vertraute Routen geworden waren. Im Sommer 1703 weitete sich der große nordische Krieg zunehmend auf die See aus. Vor den deutschen Küsten kreuzten schwedische, dänische und brandenburgische Schiffe, dazu kamen niederländische und seeländische Kaper in fremder Kommission. Für Helgoland, das an den Zufahrten zu Elbe und Weser lag, wurde jede ankommende Galiott zum Boten der großen Politik. Jede Nachricht von gekaperten Schiffen, verlorener Ladung oder gefangenen Seeleuten erinnerte die Bewohner daran, dass ihr Alltag untrennbar mit den Machtkämpfen der Reiche im Ostseeraum verbunden war.

0: Tanzibar von Billy Joel. Hafenfeeling pur. Und apropos Hafen, es ist 6.22 Uhr. Hier die Meldung aus Bremerhaven. Ein Container liegt auf dem Grund der Weser, bei Cayenne-Meter 870. Chilisa Lücke zeigt die Stelle, eine Boje markiert sie.
1: Ah, Schatzsuche. Der Container trieb rund 2 Kilometer leer über die Weser, ging an der Stromkaje über Bord und sank vor der Columbus-Pier. Erster Bergungsversuch gescheitert.
0: Technischer Defekt wird vermutet. Die Bergung soll in den nächsten Tagen stattfinden. Laut Wasserschutzpolizei besteht derzeit keine Gefahr für die Schifffahrt.
1: Na wunderbar. Vielleicht bringt er ja ein verlorenes Bürostuhlset oder Vinyl aus den 90ern mit.
0: Ab next ist Kenny Loggins Playing with Tea bei Tom.

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0: vor sieben auf Helgoland und die Sonne brennt schon fast wie in Australien.
1: Großartig, dann können wir uns ja heute alle kollektiv verbrennen.
0: Dagegen hilft vielleicht die Miracle Drug von

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1: With me, Stefan, hello. Europa ist nach Angaben des EU-Klimadienstes Copernicus seit vorindustrieller Zeit um schätzungsweise 2,5 Grad Celsius wärmer geworden und gilt als sich am schnellsten erwärmender Kontinent. Eine im Fachjournal Nature veröffentlichte Studie zeigt, dass starke bis extreme Hitzebelastung und tropische Nächte weltweit deutlich zunehmen, auch in bisher wenig betroffenen Regionen wie Teilen Afrikas, Mexikos und Mittelamerikas. Forschende warnen vor erheblichen Gesundheitsrisiken, insbesondere durch hohe Nachttemperaturen. Danzig ist in diesem Jahr Gastgeber der Internationalen Wiederaufbaukonferenz für die Ukraine, dem zentralen Treffen seit Beginn des russischen Angriffskrieges. Polens Vize-Entwicklungsminister Michał Baranowski betont, der eigentliche Wiederaufbau beginne erst nach dem Krieg, müsse aber jetzt vorbereitet werden. Delegationen aus mehr als 50 Ländern wollen rund 200 bereits ausgehandelte Abkommen zu Finanzzusagen, Investitionsgarantien und Projekten unterzeichnen. Der Wiederaufbau wird auf rund 500 Milliarden Euro geschätzt. Präsident Zelensky bleibt wegen eines Historiestreits fern. Berlin. Der Bundestag stimmt am Freitag über das Infrastruktur-Zukunftsgesetz ab, mit dem die Bundesregierung Planungsverfahren für Verkehrswege, Bahnstrecken und Stromleitungen beschleunigen will. Wichtige Projekte, etwa der Weiterbau der A20, der Ausbau der A23, die Ertüchtigung der Marschbahn sowie Hochwasser- und Küstenschutzmaßnahmen, sollen als überragendes öffentliches Interesse gelten. Klagen zur Marschbahn sollen direkt vor dem Bundesverwaltungsgericht landen, Umweltprüfungen für kürzere Bahnstrecken entfallen.
2: Ja, Sascha, ein Blick aufs Wetter. Heute gibt's für dich bestes viel Sonne. Kaum Wolken, dazu rund 18 Grad. Der Nordwind pustet merklich, aber freundlich. Die Wellen liegen bei etwa einem halben Meter. Morgen wird's mit 22 bis 23 Grad wärmer. Dazu mehr Westwind. Kräftiger mit Böen. Die See wird ruppiger. Übermorgen dann mehr Wolken, ein paar Schauer. Ebbe bis 9.04 Uhr, Hochwasser um 15.40 Uhr, Sonnenuntergang um 22.06 Uhr, Sonnenaufgang um 4.56 Uhr.
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3: Moin ihr Lieben, hier sind Marion und Sascha im Morgenmeer auf The Rock Radio Helgoland. Schön, dass ihr mit uns aufwacht. Auf unserer Webseite könnt ihr euch jederzeit eure Lieblingstitel wünschen. Gleich sprechen wir über digitale Bürgerbeteiligung zur Windkraft im Landkreis Cuxhaven. Und jetzt für euch Falco mit Junge Römer.

0: Natürlich gibt's auch positive Nachrichten. Hier zum Beispiel.
1: In Los Angeles schützt the Bay Foundation die Stadt vor Stürmen. Am Santa Monica Beach in Southern California wurden kürzlich 8 Acres natürlicher Dünen zwischen dem Ozean und der Küstenstraße erfolgreich renaturiert.
0: Tom Ford versicherte gegenüber CBS News: Dein Strand ist immer noch dein Strand, nur besser. Die gefährdeten El Segundo Blue Butterflies brauchen hier dringend die Pflanze Sea Cliff Buckwheat zum Überleben.
1: Weltweit gibt es Hoffnung. Ein pensionierter Bankier spendete sein Millionärsvermögen für Dünen an Inselstränden. Und 100.000 neue Jobs schützen Küsten vor Plastik und Überbauung. Die Scottish Government blockierte sogar einen Golfplatz an einer geschützten Küste.
0: Nach diesem Erfolg genehmigte die Coastal Commission 30 zusätzliche Acres Dünen bis zum Venice Beach. Wir arbeiten eng mit Rettungsschwimmern, der Polizei, Sportgruppen und verschiedenen Clubs zusammen, um diese Küste für alle zu bewahren.

0: 23 Uhr auf Helgoland. Eric Clapton hat uns gerade wachgeblust.
1: Schade, ich dachte, das Gejammer schläfert dich dauerhaft ein.
0: Von wegen, wir rocken weiter mit Klaus Lage und Tausend und eine Nacht.

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Ein Musikwunsch. Stefan aus Wittmund schickt euch liebe Grüße an alle Hörerinnen und Hörer und meldet sich mit einem echten Klassiker. Sein Wunsch? Don't Break My Heart Again von Whitesnake. Also aufdrehen, zurücklehnen und genießen. Hier kommt Whitesnake.

A Day in Rock History mit Tore Laufenberg. Am 25.06.1984, heute vor 42 Jahren, erschien ein Album, das mehr war als nur eine Platte. Purple Rain, das sechste Studioalbum von Prince und gleichzeitig der Soundtrack zu einem Film, der Prince endgültig zum Superstar machte. Zum ersten Mal stand auf dem Cover nicht nur Prince allein, sondern ausdrücklich Prince and the Revolution. Wendy Melvoin und Lisa Coleman hatten das Klangbild verändert und die Band gab den Songs eine neue, bandzentrierte Wucht. Entstanden zwischen Mai 1983 und März 1984, verschmolzen hier Rock, Funk, R&B, Pop und New Wave zu einer musikalisch dichteren, beinahe psychedelischen Soundlandschaft. Ein Großteil der Energie kam direkt aus dem Club. Live-Basistracks vom First Avenue in Minneapolis, ja, jener Bühne, die auch im Film als Club fungiert, wurden im Studio nachbearbeitet und zu Monumenten geformt. When Doves Cry, die erste Single vom Mai 1984, wurde Prince's erster Nummer 1-Hit in den USA und hielt die Spitze 5 Wochen. Let's Go Crazy folgte ebenfalls an die Chartspitze, während der Titelsong später auf Nummer 2 landete. Der Film startete im Juli, brachte rund 70 Millionen Dollar ein und machte aus dem Album ein kulturelles Ereignis. 24 Wochen an der Spitze der Billboard-Albumcharts, ein Oscar für die Original-Songwertung und ein 26-jähriger Musiker, der die Pop- und Rockwelt neu ordnete. Purple Rain setzte Maßstäbe für Gitarrensoli, für Genre-Grenzsprengung und für die Sichtbarkeit eines schwarzen Bandleaders im MTV-Zeitalter. Jetzt ein Stück, das das alles in einer einzigen, langen, elektrischen Note einfängt. Prince and the Revolution mit Purple Rain.

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1: Literal wording, closer to the English structure. Bei mir ist Stefan, hallo. Danzig ist in diesem Jahr Gastgeber der internationalen Wiederaufbaukonferenz für die Ukraine, dem zentralen Treffen seit Beginn des russischen Angriffskrieges. Polens Vize-Entwicklungsminister Michał Baranowski betont, der eigentliche Wiederaufbau beginne erst nach dem Krieg, müsse aber jetzt vorbereitet werden. Delegationen aus mehr als 50 Ländern wollen rund 200 bereits ausgehandelte Abkommen zu Finanzzusagen, Investitionsgarantien und Projekten unterzeichnen. Der Wiederaufbau wird auf rund 500 Milliarden Euro geschätzt. Präsident Zelensky bleibt wegen eines Historiestreits fern. In Europa stammen rund 80% der digitalen Infrastruktur von Anbietern außerhalb der EU, vor allem aus den USA und China. Laut Eurobarometer wünschen sich Mehrheiten in Ländern wie Schweden, Finnland und Dänemark mehr europäische Kontrolle und geringere Abhängigkeit. Die EU-Kommission reagiert mit einem Gesetzespaket zur technologischen Souveränität, das die heimische Tech-Branche stärken und kritische Bereiche besser schützen soll. Husum. Der Kreis Nordfriesland lädt am Samstag, den 27. Juni von 11 bis 16 Uhr zu einem Tag der offenen Tür am Kreishaus in der Marktstraße ein. Besucherinnen und Besucher können Verwaltung, neuen Anbau sowie mehr als 60 Vereine und Institutionen kennenlernen. Parallel läuft der bundesweite Tag des Bevölkerungsschutzes. Die Marktstraße ist von 6 bis 18 Uhr gesperrt. Ein kostenloser Bus-Shuttle fährt vom Parkplatz an der Messe Husum zum Veranstaltungsgelände. Weiter mit dem Wetter, Molly!
2: Genau, Stefan, schauen wir mal aufs Wetter. Heute tagsüber bleibst du an der Küste schön trocken, viel Sonne, kaum Wolken, um 18 Grad. Dazu ein gut spürbarer Nordwind, draußen etwa ein halber Meter Welle. Morgen wird's mit 22 bis 23 Grad richtig freundlich. Dazu südlicher Wind an Land, auf See, aber frischer West mit Böen, die man auf dem Rad merkt. Übermorgen mehr Wolken, ein paar Schauer. Ebbe bis kurz nach 9, Hochwasser am Nachmittag, Sonne geht kurz nach 10 unter und vor 5 wieder auf. 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
3: Moin du Nordlicht, Helgoland denkt über Landgewinnung nach. Der Bürgermeister schickt dir dazu jetzt Infos direkt nach Hause. Inselweite Zukunftsplanung im Briefkasten sozusagen. Und während du drüber grübelst, wer hier eigentlich an welchen Fäden zieht, passt der nächste Song perfekt. Hier sind Subway to Sally mit Puppenspieler.

0: Es ist 8.09 Uhr. Heute Thema: Bericht zur Inselentwicklung im Ausschuss am 2. Juli 2026.
1: Landgewinnung, mehr Sand, Bürokratie, Party.
0: Die Gemeindevertretung beschloss am 21. Mai 2026 mit 6 Ja, 2 Nein und 2 Enthaltungen die Prüfung des REG 2010-2025.
1: Es geht um Hafen, Hochwasserschutz, Wohnen, Arbeiten, Tourismus und knappe Finanzen.
0: Alternativen, Bewertungskriterien und vergleichende Optionen werden beraten. Es ist ein Bericht, kein Beschluss.
1: Die Verwaltung berichtet über die Gespräche der letzten Wochen.
0: Im Juni ging ein Infobrief raus. Rückmeldungen an inselentwicklung@helgoland.de. Die Insel soll eingebunden werden.
1: Klingt spannend. Jetzt kommt Fly Away From Here von Aerosmith.

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Die Geschichte Helgolands. Heute Kaperkrieg in der Nordsee. Ein schwedisches Schiff gerät in Gefahr. Am 1. Juli 1703 erschien vor Helgoland eine Galiott aus Nordenham von der Kreuzfahrt in der Nordsee. Das kleine Schiff brachte beunruhigende Nachricht in eine Zeit, in der die Seewege von Krieg und Kaperfahrt beherrscht wurden. Ein seeländischer Kaper hatte mit königlich-polnischer Kommission eines der schwedischen Schiffe aufgebracht. Die Meldung bedeutete, dass hier nicht nur gewöhnliche Seeräuber am Werk waren, sondern ein rechtlich gedeckter Kaper des polnischen Königs August II., der im Nordischen Krieg gegen Schweden stand. Ein schwedisches Handelsschiff, vermutlich auf dem Weg zwischen der Ostsee und den westlichen Märkten, war so in der vielbefahrenen deutschen Bucht zur Beute geworden. Für die Kaufleute und Seeleute, die Helgoland anliefen, zeigte dies, wie unsicher selbst scheinbar vertraute Routen geworden waren. Im Sommer 1703 weitete sich der große Nordische Krieg zunehmend auf die See aus. Vor den deutschen Küsten kreuzten schwedische, dänische und brandenburgische Schiffe, dazu kamen niederländische und seeländische Kaper in fremder Kommission. Für Helgoland, das an den Zufahrten zu Elbe und Weser lag, wurde jede ankommende Galiott zum Boten der großen Politik. Jede Nachricht von gekaperten Schiffen, verlorener Ladung oder gefangenen Seeleuten erinnerte die Bewohner daran, dass ihr Alltag untrennbar mit den Machtkämpfen der Reiche im Ostseeraum verbunden war.

0: Nach Evanescence tut die Sonne um 8:05 echt gut, Thorsten.
1: Bevor du uns hier noch wegweinst?
0: Lieber nicht. Hier kommt Paul Simon mit 50 Ways to Leave Your Lover. Problem.

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0: Uhr 38 auf Helgoland. Nach dem SOS ist bei uns alles friedlich, Thorsten?
1: Absolut. Zumindest, solange du dein Mikrofon auslässt.
0: Ich bin schon ruhig. Hier ist Elton John mit Island Girl.

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1: The latest. Hier ist Stefan, hello. In Europa stammen rund 80% der digitalen Infrastruktur von Anbietern außerhalb der EU, vor allem aus den USA und China. Laut Eurobarometer wünschen sich Mehrheiten in Ländern wie Schweden, Finnland und Dänemark mehr europäische Kontrolle und geringere Abhängigkeit. Die EU-Kommission reagiert mit einem Gesetzespaket zur technologischen Souveränität, das die heimische Tech-Branche stärken und kritische Bereiche besser schützen soll. In Europa unterscheiden sich die Verbraucherpreise deutlich. Nach Daten der EU-Statistikbehörde Eurostat, gemessen am Preisniveauindex, ist innerhalb der Union Luxemburg am teuersten und Rumänien am günstigsten. Inklusive Kandidatenländern liegt Island vorn und Nordmazedonien am Ende. Insgesamt reichen die Preisunterschiede für einen vergleichbaren Warenkorb von knapp dem Einfachen bis fast zum Vierfachen. Husum. Der Kreis Nordfriesland lädt am Samstag, den 27. Juni von 11 bis 16 Uhr zu einem Tag der offenen Tür am Kreishaus in der Marktstraße ein. Besucherinnen und Besucher können Verwaltung, neuen Anbau sowie mehr als 60 Vereine und Institutionen kennenlernen. Parallel läuft der bundesweite Tag des Bevölkerungsschutzes. Die Marktstraße ist von 6 bis 18 Uhr gesperrt. Ein kostenloser Boss-Shuttle fährt vom Parkplatz an der Messe Husum zum Veranstaltungsgelände.
2: Genau, Stefan, schauen wir mal aufs Wetter. Heute tagsüber bleibst du an der Küste schön trocken, viel Sonne, kaum Wolken, um 18 Grad. Dazu ein gut spürbarer Nordwind, draußen etwa ein halber Meter Welle. Morgen wird's mit 22 bis 23 Grad richtig freundlich. Dazu südlicher Wind an Land, auf See, aber frischer West mit Böen, die man auf dem Rad merkt. Übermorgen mehr Wolken, ein paar Schauer. Ebbe bis kurz nach 9, Hochwasser am Nachmittag, Sonne geht kurz nach 10 unter und vor 5 wieder auf.
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3: Moin, du hörst Norden ist oben mit Thorsten auf Radio Helgoland. Unser Thema heute: Helgolands Düne. Der neue Flächennutzungsplan steht nach 6 Jahren endlich vor dem Abschluss. Was das für Strand, Naturschutz und Tourismus heißt, klären wir gleich. Jetzt gibt's erstmal die Toten Hosen mit Kein Alkohol ist auch keine Lösung.

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0: Neues aus der Welt des Klimawandels.
1: Alles beginnt mit einer unerträglichen Extremhitze am 5. September 2020 im ausgetrockneten Kalifornien. Ganz in der Nähe des historischen Mount Wilson Observatoriums, das untrennbar mit dem berühmten Astronomen Edwin Hubble verbunden ist, bricht plötzlich das verheerende und unkontrollierbare Bobcat-Feuer aus.
2: Die dramatische Lage eskaliert rasend schnell. Eingeschlossen im dichten, hochgradig giftigen Rauch, kann sich die vierköpfige Familie nur noch mit Hilfe eines speziellen Manhattan 9/11 HEPA-Filters retten. Ein Überlebenskampf, über den später sowohl ProPublica als auch die renommierte Times ausführlich berichten werden.
3: Wir dachten wirklich, wir hätten das absolut Schlimmste überstanden. Doch im Januar 2025 zerstörte das Eaton-Feuer unser gesamtes Haus vollständig. Uns blieb nur noch die nackte Flucht. Und so zog unsere Familie schließlich tief traumatisiert quer durch das Land nach North Carolina.
2: Im neuen Bundesstaat keimt endlich wieder etwas Hoffnung auf. Sharon erhält ein angesehenes, prestigeträchtiges ACLS-Fellowship an der bekannten Duke University in Durham. Doch die weitreichenden politischen Entscheidungen aus Washington D.C. werfen sogleich neue, sehr dunkle Schatten auf ihre mühsam aufgebaute Existenz.
1: Am 20. Januar 2025 ordnet Donald Trump die sofortige Rückkehr aller Bundesangestellten in die Präsenzarbeit an. Ein radikaler, kompromissloser Erlass, der von Russell Ward vehement unterstützt wird und die Existenz der mühsam geflohenen Familie von heute auf morgen erneut massiv bedroht.
3: Das JPL forderte meine absolute Präsenz vor Ort bis zum 27. Oktober 2025. Meine zwei dringenden Anträge auf Remote-Arbeit wurden eiskalt abgelehnt, trotz meines schweren Kniescheibensehnenrisses und einer eindeutigen medizinischen Ausnahmegenehmigung für das extreme Klima in Kalifornien.
4: Fischer. Hartmut, der die Familie in North Carolina kennenlernte, findet dazu ganz deutliche Worte. Wenn dir die Existenz wegbrennt und die da oben in Washington nur Paragraphen reiten, läuft alles schief. Da hilft kein Jammern, nur echter Gegenwind.
2: Heute verarbeitet Peter diese traumatischen Erlebnisse und den bitteren bürokratischen Spießrutenlauf schriftlich. Er schreibt wütende, aufrüttelnde Artikel für das Portal Climate Human. Es ist sein persönlicher Kampf für Gerechtigkeit in einer Welt, die unaufhaltsam im Klimakaos versinkt.

0: Thank you. Thank you.
1: Und jetzt ein Musikwunsch. Stefan aus Wittmund schickt einen herzlichen Gruß an alle Hörer von Radio Helgoland. Er hat sich für euch Nichts haut einen Seemann um, remastered, von Udo Lindenberg gewünscht. Und gleich legen wir los.

0: 9:21 nach Udo Lindenberg. Heute dreht sich alles um die 15. Änderung des Flächennutzungsplans für die Düne. In der 24. Sitzung am 2. Juli 2026 trifft der Ausschuss Entscheidungen.
1: Also, die Düne wird neu sortiert. Planungsprozess seit 2020, Aufstellungsbeschluss März 2022, Öffentlichkeitsphasen 2024 und 2025.
0: Kern ist die Abwägung der Stellungnahmen. Biotope, Lagerhallenerweiterung, Gruppenzeltplatz, Schutzgebietsgrenzen, Eingriffsausgleich und Artenschutz. Juristisch ist der Zeltplatz jetzt öffentliche Grünfläche mit Zweck Zeltplatz.
1: Klingt bürokratisch, aber praktisch. Camper bekommen Blumenwiese statt Beton. Naja, fast.
0: Vorschlag. Ausschuss empfiehlt Bestätigung der Stellungnahmen, Beschluss der 15. Änderung, Billigung der Begründung. Bürgermeister soll den Plan zur Genehmigung vorlegen und ortsüblich bekannt machen.
1: Finanzielle Auswirkungen aus dem FNP selbst werden nicht erwartet. Die Gemeindevertretung entscheidet Ende August 2026.
0: Jetzt kommt Heroes von Hollywood Vampires.

0: Das war Heroes und um 9.25 Uhr an diesem Donnerstag schauen wir auf den Regionalplan Windenergie.
1: Helden mit Rotoren, sehr episch. Worum geht's genau?
0: Es geht um das regionale Raumordnungsprogramm, sachliches Teilprogramm Windenergie. Unterlagen und interaktive Karte stehen auf beteiligung-regionalplan.de/lk-cuxhaven-wind.
1: Nach Registrierung mit Benutzername, Passwort und E-Mail kann man Stellungnahmen online absenden. Digitales Kartengekritzel inklusive.
0: Bis Dienstag, 11. August, können Privatpersonen, Unternehmen und Ämter Hinweise senden. Die amtliche Bekanntmachung datiert vom 18. Juni 2026. Name und Adresse sind freiwillig, anonym wird berücksichtigt.
1: Wer sich namentlich meldet, kann später nachverfolgen, wie der Landkreis reagiert. Kleine Lokalsoap.
0: Als nächstes läuft Poison Ivy von The

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0: war eben noch da, jetzt ist es 9.36 Uhr. Thorsten, bist du eigentlich auch schon ganz hier?
1: Körperlich auf jeden Fall, Sascha. Den Rest suchen wir noch.
0: Dann suchen wir mal weiter mit Santana und Well All Right.

0: Der inoffizielle Soundtrack für alle Typen mit Jeansjacke und zu viel Haargel.
1: Stimmt, und trotzdem. Die Nummer war ihr großer Durchbruch, sogar als Wrestling-Einlaufmusik im TV gelandet. Mehr Mainstream geht kaum.
0: Und die Story? Scott Stapp hat den Song nach einem Albtraum geschrieben, als Wunsch nach einer besseren, friedlicheren Welt. Ganz schön tief für so viel Gitarrenbrett.
1: Von spirituellen Höhenflügen jetzt an den Stadtrand. Hier kommt Bruce Springsteen, Darkness on the Edge of Town.

Schon verrückt, wie Springsteen in Darkness on the Edge of Town klingt, als hätte er die komplette US-Vorstadt auf den Schultern, oder? Und wir beschweren uns über den Montagmorgen.

0: Stimmt, er hat den Song nach dem Rechtsstreit mit seinem Ex-Manager geschrieben, durfte eine Zeit lang gar nichts veröffentlichen. Da steckt richtig viel Frust und Neustart drin.
1: Also, wenn dein Chef wieder nervt, einfach lauter drehen.
0: Und wir drehen jetzt auch auf. Hier kommt Little Willy von Sweet bei Rockradio Helgoland.

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1: Stefan on the microphone.
2: Hello?
1: Berlin. Deutschland erlebt eine außergewöhnliche Hitzeperiode. Der Deutsche Wetterdienst warnt vor starker bis extremer Wärmebelastung, besonders im Westen und Südwesten. Am Donnerstag können die Temperaturen dort bis auf 42 Grad steigen. In Städten wie Köln und Düsseldorf sollen die Nächte mit rund 28 Grad kaum Abkühlung bringen. Experten raten, Hitze zu meiden, viel Wasser zu trinken und Innenräume kühl zu halten. Am Wochenende drohen zusätzlich Gewitter, Unwetter und Hagelschlag. In Europa stammen rund 80% der digitalen Infrastruktur von Anbietern außerhalb der EU, vor allem aus den USA und China. Laut Eurobarometer wünschen sich Mehrheiten in Ländern wie Schweden, Finnland und Dänemark mehr europäische Kontrolle und geringere Abhängigkeit. Die EU-Kommission reagiert mit einem Gesetzespaket zur technologischen Souveränität, das die heimische Tech-Branche stärken und kritische Bereiche besser schützen soll. Husum. Der Kreis Nordfriesland lädt am Samstag, den 27. Juni von 11 bis 16 Uhr zu einem Tag der offenen Tür am Kreishaus in der Marktstraße ein. Besucherinnen und Besucher können Verwaltung, neuen Anbau sowie mehr als 60 Vereine und Institutionen kennenlernen. Parallel läuft der bundesweite Tag des Bevölkerungsschutzes. Die Marktstraße ist von 6 bis 18 Uhr gesperrt. Ein kostenloser Bus-Shuttle fährt vom Parkplatz an der Messe Husum zum Veranstaltungsgelände. Weiter mit dem Wetter, Molly.
3: Hallo Stefan, danke. Heute gibt's viel Sonne, kaum Wolken, dazu angenehme 18 Grad und ein frischer Nordwind, der später auf Südost dreht. Morgen wird's wärmer mit 22 bis 23 Grad. Der Wind legt zu, kommt aus West, also Mütze festhalten. Die Wellen vom Südhafen liegen heute bei rund einem Meter, morgen etwas höher. Niedrigwasser ist um 15.40 Uhr, Hochwasser um 21.34 Uhr, Sonnenaufgang um 4.56 Uhr, Sonnenuntergang um 22.06 Uhr. Übermorgen dann mehr Wolken, kurze Schauer um die 20 Grad.
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4: Moin von der Rockradio Helgoland Inselnews. Helgoland prüft, ob wir der See Land abtrotzen können. Der Bürgermeister informiert gerade alle Haushalte über die Zukunft unserer Insel. Mehr dazu später bei uns. Erstmal Musik. Hier kommt Ringo Starr mit Back of Boogaloo.

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0: Nach den Beatles um 10 nach 11 frage ich mich, Sascha, was geht bei dir ab?
1: Mein Puls, Thorsten, jedes Mal, wenn du sprichst.
0: Dann beruhigen wir dich. Hier ist Billy Idol mit

0: Kurz vor 11:30 und die Stones hatten uns ganz schön im Griff, Sascha.
1: Und jetzt brauchst du wohl dringend eine Kuscheleinheit?
0: Unbedingt. Foreigner zeigen uns jetzt, was

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Mit Tore Laufenberg. Am 25.06.1984, heute vor 42 Jahren, erschien ein Album, das mehr war als nur eine Platte. Purple Rain, das 6. Studioalbum von Prince und gleichzeitig der Soundtrack zu einem Film, der Prince endgültig zum Superstar machte. Zum ersten Mal stand auf dem Cover nicht nur Prince allein, sondern ausdrücklich Prince and the Revolution. Wendy Melvoin und Lisa Coleman hatten das Klangbild verändert und die Band gab den Songs eine neue, bandzentrierte Wucht. Entstanden zwischen Mai 1983 und März 1984, verschmolzen hier Rock, Funk, R&B, Pop und New Wave zu einer musikalisch dichteren, beinahe psychedelischen Soundlandschaft. Ein Großteil der Energie kam direkt aus dem Club. Live-Basistracks vom First Avenue in Minneapolis, ja, jener Bühne, die auch im Film als Club fungiert, wurden im Studio nachbearbeitet und zu Monumenten geformt. When Doves Cry, die erste Single vom Mai 1984, wurde Prince's erster Nummer 1 Hit in den USA und hielt die Spitze 5 Wochen. Let's Go Crazy folgte ebenfalls an die Chartspitze, während der Titelsong später auf Nummer 2 landete. Der Film startete im Juli, brachte rund 70 Millionen Dollar ein und machte aus dem Album ein kulturelles Ereignis. 24 Wochen an der Spitze der Billboard-Albumcharts, ein Oscar für die Original-Songwertung und ein 26-jähriger Musiker, der die Pop- und Rockwelt neu ordnete. Purple Rain setzte Maßstäbe für Gitarrensoli, für Genre-Grenzsprengung und für die Sichtbarkeit eines schwarzen Bandleaders im MTV-Zeitalter. Jetzt ein Stück, das das alles in einer einzigen, langen, elektrischen Note einfängt. Prince and the Revolution mit Purple Rain.

0: Es ist 11.51 Uhr. Thema heute: aktuelle Herausforderungen für die Gemeinde Helgoland. Die Verwaltung berichtet am 2. Juli 2026 im Bau- und Umweltausschuss.
1: Kurz und knapp. Beschluss vom 21. Mai 2026. 6 Ja, 2 Nein, 2 Enthaltungen. Auftrag: Prüfen, ob Landgewinnung nach dem REC 2010 bis 2025 nötig ist.
0: Heißt also, Hafen, Hochwasserschutz, Wohnen, Arbeiten, Tourismus und die Kassen werden durchleuchtet. Spannend für Inselbewohner und Gäste gleichermaßen.
1: Der Bürgermeister hat im Juni 2026 alle Haushalte informiert und um Rückmeldungen per inselentwicklung@helgoland.de gebeten.
0: Wichtig, das ist ein Bericht, kein Beschluss. Die Verwaltung erzählt, was in den letzten Wochen gelaufen ist.
1: Klingt nach viel Papierkram, aber auch nach echten Entscheidungen in der Zukunft.
0: Ab next ist Superman Tonight von Bon Jovi. Los geht's!

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1: The News with Stefan, hello.
2: Berlin. Deutschland erlebt eine außergewöhnliche Hitzeperiode. Der deutsche Wetterdienst warnt vor starker bis extremer Wärmebelastung, besonders im Westen und Südwesten. Am Donnerstag können die Temperaturen dort bis auf 42 Grad steigen. In Städten wie Köln und Düsseldorf sollen die Nächte mit rund 28 Grad kaum Abkühlung bringen. Experten raten, Hitze zu meiden, viel Wasser zu trinken und Innenräume kühl zu halten. Am Wochenende drohen zusätzlich Gewitter, Unwetter und Hagelschlag. Die US-Regierung fordert vom Kongress zusätzlich rund 88 Milliarden Dollar. Das meiste Geld soll in das Verteidigungsministerium fließen, um im Krieg gegen den Iran die Bestände an Waffen und Munition wieder aufzufüllen. Der Vorstoß birgt politische Brisanz. Erst gestern hatte der US-Senat symbolisch für ein Ende dieses Krieges gestimmt. Das Votum gilt als klares Zeichen des Widerstands gegen Präsident Donald Trump, der den Konflikt ohne vorherige Zustimmung des Parlaments begonnen hatte. Hamburg-Rotenburg-Sort. Bei Tiefbauarbeiten ist eine Gashochdruckleitung beschädigt worden. Wegen möglicher Explosionsgefahr wurden mehrere Häuser evakuiert. Die S-Bahn fährt die Haltestelle Rotenburg-Sort derzeit ohne Halt

0: durch. Feuerwehr und Hamburger Energiewerke sind mit einem größeren Einsatz vor Ort. Die Feuerwehr sicherte den Bereich ab. Das Leck ist nach Angaben der Hamburger Energiewerke inzwischen verschlossen. Die Reparatur der Gasleitung soll voraussichtlich bis zum Abend dauern. Soweit die Nachrichten. Molly, wie geht's dem Wetter?
1: Danke, Stefan. Heute mit viel Sonne, ein paar freundlichen Wolken und rund 18 Grad, dazu ein frischer Nordwind, auf See halber Meter Welle und später Niedrigwasser um 15.40 Uhr, Hochwasser kurz nach 9:30 Uhr. Morgen früh vielleicht ein Hauch Niesel, nachmittags sonniger Mix bei 23 Grad, mehr Wind aus West mit kräftigen Böen und entsprechend höherer Welle. Übermorgen dann eher grau, mit Auflockerungen und um die 20 Grad. Sonnenuntergang heute um 22.06 Uhr, Aufgang morgen kurz vor 5.
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3: Ihr hört The Rock Radio Helgoland, ich bin Nina. Weltweit leiden Millionen unter gefährlichen Temperaturen. Doch irreführende Infos verharmlosen diese Hitzewelle und bringen Menschen in echte Gefahr. Bleibt kritisch, informiert euch gründlich. Jetzt für euch Queen mit Hammer to Fall.

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0: 12.10 Uhr hier auf The Rock Radio Helgoland. Das war The Falling Sky von Greta Van Fleet. Passender Titel, wenn man sich die Kommentarschlachten zur Hitzewelle anschaut.
1: Oh ja, schönen Sommer an alle Klimahysteriker. Dieser Spruch taucht gerade überall auf.
0: Leute behaupten, Medien würden Wetterkarten künstlich rot einfärben und Hitzetote einfach erfinden.
1: Klar, und im ARD-Wetterkompetenzzentrum sitzen kleine Rotstiftgnome. In echt, Sommerkarten werden eher entschärft, nicht hochgedreht.
0: Fakt ist, in Deutschland gab es früher kaum Jahre mit mehr als 10 Hitzetagen über 30 Grad. Seit 1990 schon rund 14 Mal.
1: Plus, die Durchschnittstemperatur stieg seit 1960 von etwa 8,5 auf gut 10 Grad. Das ist real, nicht hysterisch.
0: Also, weniger Verschwörung, mehr Thermometer.
1: Wir rollen weiter mit Musik. Hier kommt 2468 Motorway von Tom Robinson.

0: 26 nach 12 auf Helgoland, die Sonne brennt und Nina wandert im Studio rum wie ein Ramblin' Man.
1: Ich hole es doch nur in Eiswasser.
0: Perfekt, hier sind Foreigner mit Cold as Ice.

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0: Da waren sie, die Stones mit I Can't Get No Satisfaction. Und nein, Keith Richards hat das Riff nicht im Proberaum geschrieben, sondern halbschlafend im Hotel, auf einem kleinen Kassettenrekorder.
1: Ja, angeblich hat er morgens die Kassette gehört, erst das Riff, dann 40 Minuten Schnarchen. Das nenne ich effizientes Songwriting.
0: Wenn du nachts auch so produktiv wärst, Sascha, hätten wir längst eine eigene Rockhymne.
1: Vielleicht. Bis dahin hören wir Leute, die das schon können. Blue Oyster Cult, Burning for You auf Rockradio Helgoland.

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1: Hallo, Neuigkeiten von Stefan. Frankreich leidet weiter unter einer außergewöhnlich starken Hitzewelle. Am Mittwoch wurde ein Rekord bei der durchschnittlichen Höchsttemperatur gemeldet. Météo France warnt in 72 Departements mit Stufe Rot. Gewitter aus Südwesten bringen Sturmböen, örtlich bis nahe 90 Stundenkilometer. Rund 13.500 Schulen bleiben geschlossen. Notaufnahmen melden dreimal so viele Fälle von Hitzschlag. In Antibes beraten an diesem Donnerstag Frankreichs Präsident Emmanuel Macron und Italiens Ministerpräsidentin Giorgia Meloni über die Verteidigung Europas und das Verhältnis zu den USA. Der erste Regierungsgipfel seit dem Quirinal-Vertrag von 2021 soll die Zusammenarbeit beider Länder vertiefen, unter anderem in Verteidigung, Energie, Weltraum, Infrastruktur und bei gemeinsamen Rüstungsprojekten. Bremerhaven. Ein leerer Container, der von Bord eines Frachters an der Stromkaje in die Weser gefallen war, ist am Donnerstagmorgen vor der Columbus Pier geborgen worden. Das Einsatzteam nutzte dafür einen Kran und ein Arbeitsponton. Eine Boje hatte die Untergangsstelle bei Kajenmeter 870 markiert. Der Container war zuvor rund 2 Kilometer flussabwärts getrieben und gesunken. Nach ersten Erkenntnissen der Polizei wird als Ursache eher ein technischer Defekt vermutet.
2: Danke, Stefan. Heute mit viel Sonne, ein paar freundlichen Wolken und rund 8

0: 10 Grad, dazu ein frischer Nordwind. Auf See halber Meter Welle und später Niedrigwasser um 15.40 Uhr, Hochwasser kurz nach 9:30 Uhr. Morgen früh vielleicht ein Hauch Niesel, nachmittags sonniger Mix bei 23 Grad, mehr Wind aus West mit kräftigen Böen und entsprechend höherer Welle. Übermorgen dann eher grau mit Auflockerungen und um die 20 Grad. Sonnenuntergang heute um 22.06 Uhr, Aufgang morgen kurz vor 5. 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
2: Moin, hier ist Thorsten bei Norden ist oben auf The Rock Radio Helgoland. In Niedersachsen knallt heute die Hitze. Bleibt im Schatten, trinkt genug und passt auf euch auf. Gleich gibt's den passenden Soundtrack zum Sommertag. This is the day von The. Laut aufdrehen und genießen.

0: nach 1 auf Helgoland. Aerosmith hat uns gerade fast zum Weinen gebracht, Thorsten.
1: Ich schniefe immer noch vor Rührung.
0: Kopf hoch, wir fliegen einfach davon. Hier sind Cocker und

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Die Geschichte Helgolands. Heute ein Toter von See. Die Heimkehr des Hans Fricks aus Hamburg, 1700. Am 26. Dezember 1700, kurz nach Weihnachten, brachte ein Boot bei schwerem Winterwetter einen leblosen Körper nach Helgoland. Hans Fricks aus Hamburg. Der Eintrag der Chronik ist knapp, doch in dieser Lakonie spiegelt sich der alltägliche Umgang der Inselbewohner mit der Gefahr der See. Die Verbindung zwischen Helgoland und der Hansestadt Hamburg war damals eng. Kaufleute, Seeleute und Lotsen pendelten zwischen Elbe und offener Nordsee. Dass ein Hamburger auf der Insel tot ankam, deutet auf einen Zwischenfall auf der Reise hin, sei es ein Unglück an Bord, Krankheit oder die harten Bedingungen winterlicher Fahrten über Sandbänke und durch Untiefen der deutschen Bucht. Um 1700 stand Helgoland im Spannungsfeld zwischen dänischer Herrschaft, hamburgischer Handelspolitik und den maritimen Konflikten der Zeit. Schiffbruch, Beschlagnahmen und raue Seefahrt gehörten zum Alltag. Für die Inselgemeinde bedeutete jeder tote Ankömmling nicht nur eine formale Pflicht, Meldung an Obrigkeit, Bestattung nach lutherischem Ritus, sondern auch eine Mahnung an die eigene Verwundbarkeit in einer Welt, in der das Meer Lebensgrundlage und ständige Bedrohung zugleich war.

0: Communication Breakdown. Thema heute: Es ist 13 Uhr. Bei der MPK trifft Kanzler Friedrich Merz die Länderchefs. Der Norden fordert Entlastung für Kommunen.
1: Lies sagt: Wenn Kosten an höherer Ebene ausgelöst werden, dürfen diese nicht auf Länder und vor allem die Kommunen abgewälzt werden. Wer zahlt?
0: Seit über einem Jahr verhandeln Bund und Länder. Kommunale Ausgaben steigen durch Bundesgesetze um rund 10-15% jährlich. Kitas, Schulen, Soziales leiden.
1: Niedersachsen und Mecklenburg-Vorpommern wollen, dass Ökostrom nicht mehr abgeriegelt wird, damit Firmen und Haushalte vor Ort profitieren.
0: Günther warnt vor sinkenden Steuereinnahmen. Schwesig spricht von Mehrbelastungen. Tschentscher erinnert ans Versprechen, Leistungen nicht weiter zu steigern.
1: Politik klingt manchmal wie beim Bäcker. Alle wollen Brot, keiner zahlt.
0: Wir bleiben dran. Und jetzt kommt Victoria von The Kinks.
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0: Es ist 13.40 Uhr. Nach Tom Waits Seemannsklängen eine passende Story. Bei Kajenmeter 870 kenterte ein leerer Container und trieb etwa 2 Kilometer die Weser runter.
1: Oh wow, Urlaub auf hoher See. In Stahl. Zum Glück hat ihn ein Ponton mit Kran rausgefischt. Fotobeweis, wie beim Schatzsuchen.
0: Polizei und Hafen sprechen von technischem Defekt. Geborgen wurde er am Columbus Pier. Erster Bergungsversuch schlug fehl. Heute Morgen hat's geklappt.
1: Routineeinsatz, sagen sie. Vielleicht sind Container bei uns halt wasserscheu.
0: Betroffen sind Hafenbetrieb, Frachterbesatzung und ein bisschen die Fahrwasserlogistik. Aber alles wieder gesichert.
1: Na dann, nächste Woche vielleicht eine Badewanne auf der Elde?
0: Weiter geht's mit This Magic Moment von Jay and Americans.

jetzt ein Musikwunsch von Stefan aus Wittmund. Er schickt sonnige Grüße an die Perle der Nordsee, Helgoland. Für dich, Stefan, und alle auf der Insel, hier kommt The Wolf von Mumford & Sons. Viel

0: Sascha, The Wolf von Mumford & Sons. Früher Banjo-Streichelrock, heute volle Gitarrenattacke. Wer hat den eigentlich den Verstärker auf Apokalypse gedreht?
1: Die haben damals bei Wildermind echt alles umgekrempelt. Viele Fans so, wo ist das Banjo? Die Band? Im Schrank. Jetzt gibt's Stadiongitarren.
0: Und der Wolf jagt dich im Refrain einmal quer über die Tanzfläche. Nix für schwache Knie, aber perfekt zum Durchdrehen im Wohnzimmer.
1: Passt gut. Wir zähmen das jetzt mit ein bisschen 80er-Feeling. Hier kommen Foreigner, Say You Will, auf Rockradio Helgoland.

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1: Die Nachrichten mit Stefan. Hallo. Vor der Küste Siziliens haben französische Streitkräfte Anfang der Woche den Öltanker Deliver aus der russischen Schattenflotte gestoppt. Präsident Emmanuel Macron erklärte, die Marine habe das unter kamerunischer Flagge fahrende Schiff wegen Verstößen gegen das Seerecht abgefangen und durchsucht. Nach Angaben des ukrainischen Militärgeheimdienstes transportiert die Deliver seit 2024 russisches Öl aus Häfen an der Ostsee und im Schwarzen Meer. Macron betonte, Europa wolle die Umgehung der Sanktionen nicht hinnehmen. Paris erlebt eine historische Hitzewelle, die insbesondere Dachwohnungen zu einem Gesundheitsrisiko macht. Laut Frankreichs Gesundheitsbehörde vervierfacht sich das Sterberisiko für Menschen, die direkt unter den Dächern wohnen. Bei der Rekordhitzewelle 2003 wurden rund 15.000 hitzebedingte Todesfälle registriert. Eine Studie im Fachjournal The Lancet Planetary Health zeigt zudem, dass Paris unter 30 europäischen Hauptstädten das höchste Hitzesterberisiko aufweist. Denkmalschutzvorschriften erschweren bauliche Anpassungen wie Dämmungen oder Außenläden. Nordfriesland erwartet ab Freitag, dem 26. Juni, eine ungewöhnliche Hitzewelle mit Temperaturen bis zu 35 Grad. Die Krankenhäuser in Husum, Niebüll und Föhr am Rum stellen sich auf deutlich mehr Patienten ein und planen zusätzliches Personal ein. In Husum und Niebüll ohne Klimaanlagen werden gefährdete Patienten in kühlere Zimmer verlegt und es gibt nur leichte Bettbezüge. Die Inselklinik Föhr am Rum ist klimatisiert. Die Klinikleitung appelliert an die Bevölkerung, sich zu schonen und Risiken zu vermeiden. Soweit die Nachrichten. Molly, wie geht's dem Wetter?
2: Danke, Stefan. Aktuell lacht die Sonne bei 18 Grad und Südostwind, der die Wellen auf einen Meter bringt. Morgen wird es 23 Grad warm. Allerdings pustet uns ein kräftiger Westwind durch. Da steigt auch der Wellengang, bevor es danach wolkiger wird. Die Ebbe erwartet dich um 15.40 Uhr, die Flut um 21.34 Uhr. Die Sonne verabschiedet sich um 22.06 Uhr und weckt dich wieder um 4.56 Uhr.
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3: Moin, hier ist euer Peer auf The Rock Radio Helgoland, kurz nach 14 Uhr. Heute talken wir über...

Xbox-Details, Big Game-Changing Console-Updates. Fette Neuerungen für alle Zocker unter euch. Bleibt dran, gleich geht's weiter mit einem echten Klassiker. Trampled Underfoot von Led Zeppelin. Laut aufdrehen!

Und jetzt ein Musikwunsch von Stefan aus Wittmund. Stefan schickt herzliche Grüße an die zauberhafte Nordseeinsel Helgoland. Ein Gruß, der nach Seeluft und Abenteuer klingt. Für dich, Stefan, und alle, die sich gerade die Klippen vorstellen, The Alarm mit Where Were You Hiding When the Storm

0: Natürlich gibt's auch positive Nachrichten. Hier zum Beispiel.
1: PV Magazine meldet 1,4 Milliarden Euro Bedarf, 300% über Budget. Die Europäische Kommission gibt 400 Millionen Euro fürs Industrial Heat Decarbonization Project.
0: Projekte ersetzen fossile Brennstoffe durch Plasma, Solar, Magnete. Darunter 10 EU-Länder: Österreich, Belgien, Portugal, Tschechien, Slowenien, Dänemark, Ungarn, Frankreich, Deutschland, Spanien.
1: Geothermie, Plasmaschneiden, Solarkonzentration, elektromagnetische und dielektrische Erwärmung, Wärmepumpen werden genutzt. Sie dekarbonisieren Papier, Zellstoff, Pharmazeutika, Keramik, Glas, Eisen, Stahl, Baumaterialien, Lebensmittel, Getränke, Textilien.
2: Es spart in 5 Jahren 1,5 Milliarden Kubikmeter Erdgas, liefert 16,3 Terawattstunden Wärme, senkt CO2 in 10 Jahren um 6,6 Millionen Tonnen.
1: Eine Hitzekuppel röstet Kontinentaleuropa den 4. Sommer in Folge. GNN zeigte letzten Juli die Aurubis-Kupferhütte in Hamburg, Deutschland. Sie produziert jährlich 400.000 Tonnen reines Kupfer. Abwärme liefert Warmwasser für 28.000 Haushalte und Gebäude, spart jährlich 120.000 Tonnen CO2.
0: In Varanto, Finnland, speichert ein stadtweites Wärmetauschsystem Abwärme von Rechenzentren und Heimwärmetauschern wie Wärmepumpen. Das heiße Wasser füllt eine riesige Höhle.

Und das war The Guitar Man von Brad. Kurz für dich als Gamer, es ist 14.25 Uhr, Xbox rollt ein großes Update aus. Ab heute können einige Xbox Insider im Alpha Skip Ahead eine Vorschau testen. Gamertags werden auf bis zu 15 Zeichen erweitert, Spiele lassen sich per Cloud schon während des Updates spielen, GameHub-Karten zeigen jetzt Xbox 360 Erfolge und Wunschlisten direkt an. Xbox hat viele Titel in der Pipeline, aber Gears of War E-Day wird 2026 den Ton angeben. Und jetzt geht's weiter mit 1000 gute Gründe von die Toten Hosen.

0: 1000 gute Gründe von den Toten Hosen. Es ist 14.28 Uhr an diesem Donnerstag. Kleine Gaming-News für zwischendurch. Epic Games hat bestätigt, dass die Skins aus dem Fortnite Battle Pass von Kapitel 5, Season 4, Absolute Doom, wiederkommen, diesmal im Itemshop. Noch ist unklar, welche Skins und wann genau sie kommen. Seit August 2024 verkauft Epic Battle Pass Skins 18 Monate nach ihrem Debüt. Die Ankündigung liegt etwa 22 Monate zurück. Absolute Doom endete vor rund 19 Monaten. Also halt die Augen offen, wenn du Fortnite spielst. Und jetzt zurück zur Musik. Tiger Feet von Matt.
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2: 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Mm-hmm.

Das war Why I Man von Mark Knopfler. Es ist 14.40 Uhr an diesem Donnerstag. Kleiner Gaming-Update für dich. Analysten warnen, die PlayStation 6 könnte locker über $1000 kosten. Manche sprechen von 1000 plus. Teileknappheit und Firmen, die aus dem Markt raus sind, treiben die Preise. PS5 und Xbox Series X wurden in 5 Jahren teurer statt billiger. Und Valve hat mit einem Basispreis von $1049 schon die Augen geöffnet. Konsolen werden manchmal subventioniert. Aber die Zukunft hängt an den Teilepreisen. Platzt die KI-Blase, könnte es besser werden. Wenn du aufrüsten willst, halte deine Geldbörse bereit. So, genug Sorgen. Jetzt segeln wir weiter mit Sailing von Rod Stewart.

Später Abend bei Simon und Garfunkel. Dabei haben wir gerade mal kurz vor 3 am Nachmittag. Macht nichts, wir gründen jetzt einfach unseren eigenen Club. Vorhang auf für Sergeant Pepper.

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1: Das Neueste von Stefan, hallo? Vor der Küste Siziliens haben französische Streitkräfte Anfang der Woche den Öltanker Deliver aus der russischen Schattenflotte gestoppt. Präsident Emmanuel Macron erklärte, die Marine habe das unter kamerunischer Flagge fahrende Schiff wegen Verstößen gegen das Seerecht abgefangen und durchsucht. Nach Angaben des ukrainischen Militärgeheimdienstes transportiert die Deliver seit 2024 russisches Öl aus Häfen an der Ostsee und im Schwarzen Meer. Macron betonte, Europa wolle die Umgehung der Sanktionen nicht hinnehmen. Paris erlebt eine historische Hitzewelle, die insbesondere Dachwohnungen zu einem Gesundheitsrisiko macht. Laut Frankreichs Gesundheitsbehörde vervierfacht sich das Sterberisiko für Menschen, die direkt unter den Dächern wohnen. Bei der Rekordhitzewelle 2003 wurden rund 15.000 hitzebedingte Todesfälle registriert. Eine Studie im Fachjournal The Lancet Planetary Health zeigt zudem, dass Paris unter 30 europäischen Hauptstädten das höchste Hitzesterberisiko aufweist. Denkmalschutzvorschriften erschweren bauliche Anpassungen wie Dämmung oder Außenläden. Burhave. Der Männerchor Budjenter Blinkführ feiert sein 120-jähriges Bestehen mit einem großen Festkonzert. Die Veranstaltung findet am Sonnabend, dem 25. Juli, ab 14 Uhr im Atrium an der Burhaver Strandallee 61 statt. Geboten werden maritime Chormusik und Dönches sowie verschiedene Angebote für Kinder, Essen und Getränke im und rund um das Atrium. Der Chor wurde 1906 gegründet und ist seit den 70er Jahren auf Seemannslieder spezialisiert.
2: Danke, Stefan. Aktuell lacht die Sonne bei 18 Grad und Südostwind, der die Wellen auf einen Meter bringt. Morgen wird es 23 Grad warm. Allerdings pustet uns ein kräftiger Westwind durch. Da steigt auch der Wellengang, bevor es danach wolkiger wird. Die Ebbe erwartet dich um 15.40 Uhr, die Flut um 21.34 Uhr. Die Sonne verabschiedet sich um 22.06 Uhr und weckt dich wieder um 4.56 Uhr.
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3: Moin Helgoland, hier ist Hans am Nachmittag auf The Rock Radio Helgoland. Draußen brütende Hitze. Vielerorts in Deutschland kratzen wir an der 40-Grad-Marke. Bitte auf euch aufpassen. Viel trinken, Schatten suchen. Wir kühlen euch jetzt musikalisch runter. Hier kommt Touch Too Much von AC/DC.

0: Nach Metallicas Nothing Else Matters jetzt was anderes. Es ist 15.13 Uhr und der DVD meldet eine neue Hitzewelle. Vor allem West- und Südwestdeutschland klettert lokal bis knapp an 40 Grad.
1: 40 Grad? Ich habe gerade mein Thermometer gefragt. Das hat aufgegeben.
0: In großen Teilen werden 34 bis 37 Grad erwartet, im Norden eher 27 bis 33. Nachts vielerorts über 20 Grad. Also tropische Nächte.
1: Tropische Nächte? Mücken spielen Dauerplaylist.
0: Es drohen örtlich neue Juni-Rekorde, vereinzelt heftige Gewitter mit Starkregen, Hagel und Sturm. Und die Waldbrandgefahr steigt.
1: Betroffen sind besonders Ältere, Kinder und gesundheitlich Vorbelastete. Das ist ernst, trotz unserer Witze.
0: Hier kommt Du kannst zaubere von Bab.

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0: vergangenen Sommer, genauer gesagt am 10. Juni, war der Rhein-Sieg in Bonn. Der NATO-Gipfel. Und genau gegenüber 300.000 von denen, die sich dann nicht mehr mit einplanen lassen
1: wollen. 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

0: Hans, es ist 23 nach 3. Sag mal, sprichst du eigentlich Roboter wie Mr. Roboto eben?
1: Klar doch. Piep, pop, Batterie leer.
0: Ich schick dich lieber weg. Hier ist Billy Joel mit Say Goodbye.

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1: Am 25.06.1984, heute vor 42 Jahren, erschien ein Album, das mehr war als nur eine Platte. Purple Rain, das 6. Studioalbum von Prince und gleichzeitig der Soundtrack zu einem Film, der Prince endgültig zum Superstar machte. Zum ersten Mal stand auf dem Cover nicht nur Prince allein, sondern ausdrücklich Prince and the Revolution. Wendy Melvoin und Lisa Coleman hatten das Klangbild verändert und die Band gab den Songs eine neue, bandzentrierte Wucht. Entstanden zwischen Mai 1983 und März 1984, verschmolzen hier Rock, Funk, R&B, Pop und New Wave zu einer musikalisch dichteren, beinahe psychedelischen Soundlandschaft. Ein Großteil der Energie kam direkt aus dem Club. Live-Basistracks vom First Avenue in Minneapolis, ja, jener Bühne, die auch im Film als Club fungiert, wurden im Studio nachbearbeitet und zu Monumenten geformt. When Doves Cry, die erste Single vom Mai 1984, wurde Prince's erster Nummer 1 Hit in den USA und hielt die Spitze 5 Wochen. Let's Go Crazy folgte ebenfalls an die Chartspitze, während der Titelsong später auf Nummer 2 landete. Der Film startete im Juli, brachte rund 70 Millionen Dollar ein und machte aus dem Album ein kulturelles Ereignis. 24 Wochen an der Spitze der Billboard-Albumcharts, ein Oscar für die Original-Songwertung und ein 26-jähriger Musiker, der die Pop- und Rockwelt neu ordnete. Purple Rain setzte Maßstäbe für Gitarrensoli, für Genre-Grenzsprengung und für die Sichtbarkeit eines schwarzen Bandleaders im MTV-Zeitalter. Jetzt ein Stück, das das alles in einer einzigen, langen, elektrischen Note einfängt. Prince and the Revolution mit Purple Rain. 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

0: will morgen wiedergeboren werden. Hans, kurz vor vier auf Helgoland, wie sieht dein nächstes Leben aus?
1: Ich werde ein Mops. Nur schlafen und fressen.
0: Dann üben wir schon mal. Hier sind The Rolling Stones mit Walk.

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1: Die Nachrichten mit Stefan. Hallo. 11 EU-Staaten unter Führung Tschechiens und der Slowakei fordern von der Europäischen Kommission, zentrale Pflichten der neuen EU-Methanregeln um mindestens 3 Jahre zu verschieben. Hintergrund sind nach ihren Angaben geopolitische Spannungen und Risiken für die Energiesicherheit. Die Energieminister beraten am 26. Juni in Luxemburg über das weitere Vorgehen. Im Mittelmeer nahe Sizilien hat die französische Marine einen aus Russland stammenden Öltanker gestoppt und durchsucht. Nach Angaben von Präsident Emmanuel Macron verstieß das Schiff gegen internationales Seerecht und fuhr unter falscher Flagge Kameruns. Grundlage des Einsatzes war das UN-Seerechtsübereinkommen. Russland prüft mögliche rechtliche Schritte. Frankreich verweist auf Risiken für Sicherheit und Umwelt. Burhave. Der Männerchor Butjenta Blinkfür feiert sein 120-jähriges Bestehen mit einem großen Festkonzert. Die Veranstaltung findet am Sonnabend, dem 25. Juli, ab 14 Uhr im Atrium an der Burhaver Strandallee 61 statt. Geboten werden maritime Chormusik und Döntjes sowie verschiedene Angebote für Kinder, Essen und Getränke im und rund um das Atrium. Der Chor wurde 1906 gegründet und ist seit den 70er Jahren auf Seemannslieder spezialisiert.
2: Danke, Stefan. Aktuell lacht die Sonne bei 18 Grad und Südostwind, der die Wellen auf 1 Meter bringt. Morgen wird es 23 Grad warm. Allerdings pustet uns ein kräftiger Westwind durch. Da steigt auch der Wellengang, bevor es danach wolkiger wird. Die Ebbe erwartet dich um 15.40 Uhr, die Flut um 21.34 Uhr. Die Sonne verabschiedet sich um 22.06 Uhr und weckt dich wieder um 4.56 Uhr.
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4: Moin Helgoland. Hier ist Hans am Nachmittag auf The Rock Radio. Gleich reden wir über ein spannendes Urteil. Familienurlaub mit Mutter, auch ohne Einwilligung vom Kindsvater möglich. Was das bedeutet, klären wir nachher. Jetzt für euch ein Klassiker zum Durchatmen. Ruby Tuesday von den Rolling Stones.

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0: 20 vor 5 auf Helgoland. Hans, hattest du heute eigentlich schon deine Dosis Amore?
1: Amore? Ist das nicht diese italienische Nudelsoße?
0: Fast, Kumpel. Wir füttern dich jetzt lieber mit Bab und Kaspar.
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1: Stefan am Mikrofon, hallo. 11 EU-Staaten unter Führung Tschechiens und der Slowakei fordern von der Europäischen Kommission, zentrale Pflichten der neuen EU-Methanregeln um mindestens 3 Jahre zu verschieben. Hintergrund sind nach ihren Angaben geopolitische Spannungen und Risiken für die Energiesicherheit. Die Energieminister beraten am 26. Juni in Luxemburg über das weitere Vorgehen. Im spanischen Bürgerkrieg setzten die Republikaner ab Oktober 1936 sowjetische T-26 Panzer ein. Die technisch überlegenen Fahrzeuge entschieden Schlachten wie Guadalajara, Belchite und Teruel, wurden jedoch oft ohne ausreichende Infanterieunterstützung eingesetzt und erlitten hohe Verluste. Nationalisten erbeuteten 178 T-26, von denen rund 150 bis in die 50er Jahre im Dienst blieben. Bremerhaven, der Bund Unterweser lädt am Sonnabend, den 27. Juni, zu einem botanischen Spaziergang durch die Parkanlage am Klinikum Reinkenheide ein. Beginn ist um 14 Uhr. Die Führung begleitet Brigitte Grahn. Geplant ist ein Rundgang über die Wege im Park mit großem See, Wasserläufen, Steinen und verschiedenen botanischen Besonderheiten, darunter besonderen Bäumen für Patientinnen, Patienten und Besuchende. Treffpunkt ist die Kreuzung Postburgstraße-Vörtelweg. Das war das Neueste aus der Nachrichtenredaktion. Molly, was sagt das Wetter?
2: Genau, Stefan, schauen wir mal aufs Wetter. Heute bei dir an der Küste freundlich sonnig, nur ein paar Wolken, rund 17 Grad. Der Wind aus Südost spürbar, knapp Stärke 4. Dazu gemütliche Wellen um einen halben Meter. In der klaren Nacht bleibt es mild bei 17 bis 18 Grad. Morgen wird's wärmer mit bis zu 23 Grad, mehr Sonne, später Wolken, Wind aus West mit Stärke 6 und Böen 8. Die Wellen ziehen an. Übermorgen oft dicht bewölkt, zwischendurch etwas Regen, maximal 21 Grad. Die Sonne verabschiedet sich um 22.06 Uhr und ist morgen früh um 4.56 Uhr zurück. Dazwischen regeln Ebbe und Flut wie immer den Takt.
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3: Hier ist Marion am Nachmittag auf The Rock Radio Helgoland, kurz nach 17 Uhr. Schön, dass ihr mit uns in den Feierabend schippert. Gleich sprechen wir darüber, wie das Schulschiff sicher im Hafen angekommen ist. Jetzt erstmal italienischer Rock pur. Hier kommt Bello e Impossibile von Gianna Nannini.

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Die Geschichte Helgolands. Heute ein Toter von See. Die Heimkehr des Hans Fricks aus Hamburg, 1700. Am 26. Dezember 1700, kurz nach Weihnachten, brachte ein Boot bei schwerem Winterwetter einen leblosen Körper nach Helgoland. Hans Fricks aus Hamburg. Der Eintrag der Chronik ist knapp, doch in dieser Lakonie spiegelt sich der alltägliche Umgang der Inselbewohner mit der Gefahr der See. Die Verbindung zwischen Helgoland und der Hansestadt Hamburg war damals eng. Kaufleute, Seeleute und Lotsen pendelten zwischen Elbe und offener Nordsee. Dass ein Hamburger auf der Insel tot ankam, deutet auf einen Zwischenfall auf der Reise hin, sei es ein Unglück an Bord, Krankheit oder die harten Bedingungen winterlicher Fahrten über Sandbänke und durch Untiefen der deutschen Bucht. Um 1700 stand Helgoland im Spannungsfeld zwischen dänischer Herrschaft, hamburgischer Handelspolitik und den maritimen Konflikten der Zeit. Schiffbruch, Beschlagnahmen und raue Seefahrt gehörten zum Alltag. Für die Inselgemeinde bedeutete jeder tote Ankömmling nicht nur eine formale Pflicht, Meldung an Obrigkeit, Bestattung nach lutherischem Ritus, sondern auch eine Mahnung an die eigene Verwundbarkeit in einer Welt, in der das Meer Lebensgrundlage und ständige Bedrohung zugleich war.

0: 17.18 Uhr auf Helgoland. Marion, nach Warren Sevens Wild Thing brauche ich jetzt dringend Streicheleinheiten für die Seele.
1: Träum weiter, ich bin heute nicht für Gefühle zuständig.
0: Dann müssen das eben die Eagles übernehmen mit Best of My Love.

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0: Und jetzt ein Musikwunsch. Stefan aus Wittmund schickt herzliche Grüße an die malerische Nordseeinsel Helgoland. Stefan, dein Wunsch kommt sofort. Hier ist Was Du von Westernhagen. Viel Spaß damit.
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0: ist 17.46 Uhr. Kurzer Überblick. Die DUH hat Klage gegen Grundschleppnetzfischerei im Wattenmeer eingereicht.
1: Fantastisch! Krabben, Kabeljau und Paragraphen im Quadrat. Die Küste wird zum Gerichtssaal.
0: Die DUH sagt, über 97% der Flächen werden befischt. Seegraswiesen, Korallenriffe und Tiere litten massiv. Deshalb Klage vor dem Verwaltungsgericht Schleswig.
1: Und natürlich springen CDU und FDP den Fischern bei. Existenzängste, Familienbetriebe, großes Polittheater.
0: Der LKN.sh soll prüfen. Der Zukunftsdialog von 2024 scheiterte, deswegen jetzt die juristische Route.
1: UNESCO-Weltnaturerbe gegen Krabbenkutter. Küstensoap mit Tiefgang.
0: Weiter geht's mit Good Times Roll

0: Arsenal nennt die Pläne inakzeptabel. Suljok verweigert den Rücktritt und hat die Venedig-Kommission eingeschaltet. Im US-Rechtsstreit um angebliche Krebsrisiken des Unkrautvernichters Glyphosat hat der Chemiekonzern Bayer einen wichtigen Sieg vor dem obersten Gerichtshof errungen. Das Gericht entschied, Bayer könne wegen fehlender Krebswarnhinweise nicht haftbar gemacht werden, da landesweit einheitliche Kennzeichnungen gelten. Damit verlieren zahlreiche ähnliche Klagen ihre Grundlage. Bremerhaven, der Bund unter Weser lädt am Sonnabend, den 27. Juni, zu einem botanischen Spaziergang durch die Parkanlage am Klinikum Reinkenheide ein. Beginn ist um 14 Uhr. Die Führung begleitet Brigitte Grahn. Geplant ist ein Rundgang über die Wege im Park mit großem See, Wasserläufen, Steinen und verschiedenen botanischen Besonderheiten, darunter besonderen Bäumen für Patientinnen, Patienten und Besuchende. Treffpunkt ist die Kreuzung Postbruckstraße-Vörtelweg. Weiter mit dem Wetter, Molly.
1: Ja, Stefan, ein Blick aufs Wetter. Heute bleibst du an der Küste überwiegend in der Sonne, dazu um die 17 Grad. Der Wind weht spürbar aus Nordwest, bringt aber eher frische Laune als Ärger. Wellen um einen halben Meter, in der Nacht klar und mild. Morgen legt das Thermometer auf 23 Grad zu. Der Wind aus West zieht mit Stärke 6 und Böen ordentlich an. Die See wird also lebhafter. Übermorgen dann viele Wolken, etwas Regen, rund 21 Grad. Hochwasser gegen Mittag, tief Wasser in der Nacht. Die Sonne verschwindet heute um 22.06 Uhr und ist morgen um 4.56 Uhr wieder da.
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3: Herr Rock Radio Helgoland, ich bin Nina. In Frankreich müssen wegen der Hitze mehrere Atomreaktoren runtergefahren werden. Weniger Kühlwasser, weniger Strom, große Diskussionen um Versorgungssicherheit. Wir bleiben für euch dran. Jetzt wird's emotional. Hier ist Vorbei von Christina Stürmer.

0: Natürlich gibt's auch positive Nachrichten. Hier zum Beispiel.
1: PV Magazine meldet 1,4 Milliarden Euro Bedarf, 300% über Budget. Die Europäische Kommission gibt 400 Millionen Euro fürs Industrial Heat Decarbonization Project.
0: Projekte ersetzen fossile Brennstoffe durch Plasma, Solar, Magnete. Darunter 10 EU-Länder: Österreich, Belgien, Portugal, Tschechien, Slowenien, Dänemark, Ungarn, Frankreich, Deutschland, Spanien.
1: Geothermie, Plasmaschneiden, Solarkonzentration, elektromagnetische und dielektrische Erwärmung, Wärmepumpen werden genutzt. Sie dekarbonisieren Papier, Zellstoff, Pharmazeutika, Keramik, Glas, Eisen, Stahl,

0: Baumaterialien, Lebensmittel, Getränke, Textilien.
1: Es spart in 5 Jahren 1,5 Milliarden Kubikmeter Erdgas, liefert 16,3 Terawattstunden Wärme, senkt CO2 in 10 Jahren um 6,6 Millionen Tonnen.
0: Eine Hitzekuppel röstet Kontinentaleuropa den 4. Sommer in Folge. GNN zeigte letzten Juli die Aurubis-Kupferhütte in Hamburg, Deutschland. Sie produziert jährlich 400.000 Tonnen reines Kupfer. Abwärme liefert Warmwasser für 28.000 Haushalte und Gebäude, spart jährlich 120.000 Tonnen CO2.
1: In Varanto, Finnland, speichert ein stadtweites Wärmetauschsystem Abwärme von Rechenzentren und Heimwärmetauschern wie Wärmepumpen. Das heiße Wasser füllt eine riesige Höhle.

0: 25 ernster Stoff. EDF hat aus Umweltschutzgründen zwei Reaktoren abgeschaltet, weil Flüsse zu warm sind.
1: Echt? Welche Anlagen?
0: Nogent-sur-Seine an der Seine und Bugey an der Rhone. Dazu Drosselungen an anderen Standorten.
1: Unglücklich. Frankreich meldet mindestens 18 Hitzetote, seit dem 18. Juni rund 40 Ertrunkene.
0: Frankreich betreibt 57 Reaktoren, die letztes Jahr fast 70% des Stroms lieferten. Der Netzbetreiber sagt, die Versorgung sei gesichert.
1: Heiß, nasse Probleme überall. Und die Zahl der extremen Hitzetage steigt.
0: Weiter geht's jetzt mit Angst von Herbert Grönemeyer.

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0: Fast wie ein Stoßgebet für Führung. Es ist 18.41 Uhr, schöner Donnerstagabend. 11 EU-Länder, angeführt von Tschechien und der Slowakei, drängen die Methanregeln, um mindestens 3 Jahre zu verschieben. Sie fürchten Versorgungsengpässe, Minister treffen sich am 26. Juni in Luxemburg. Und die Kommission denkt über 3 Jahre Verzicht auf Bußgelder nach.
1: Heilige Energiekrise. Methan ist heftig. Über 20 Jahre mehr als 80 Mal so wirkmächtig wie CO2 und verantwortlich für rund 30% des Temperaturanstiegs.
0: Das betrifft Verbraucher, Industrie und Importeure und könnte Lieferanten vom EU-Markt abhalten.
1: Drama, Politik und Klimarechnung in einem Song.
0: Hier kommt Ziggy Stardust von David Bowie.

0: Kurz vor sieben. Klarer Himmel über Helgoland. Nina, hast du bei den Moody Blues gerade heimlich geweint?
1: Nur ganz professionelle Tränen, Sascha.
0: Dann bringen wir dich jetzt zum Lächeln mit Feelin' Satisfied von Boss.

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1: Bei mir, Stefan, hallo. In Venezuela haben zwei schwere Erdbeben am Mittwochabend große Zerstörungen angerichtet. Die US-Erdbebenwarte gab Stärken von 7,2 und 7,5 an. Das Epizentrum lag im Nordwesten. Besonders betroffen ist der Küstenbundesstaat La Guaira. Nach Regierungsangaben starben mindestens 164 Menschen, fast 1000 wurden verletzt, über 10.000 gelten als vermisst. International gab es rasch Hilfszusagen. Im US-Rechtsstreit um angebliche Krebsrisiken des Unkrautvernichters Glyphosat hat der Chemiekonzern Bayer einen wichtigen Sieg vor dem obersten Gerichtshof errungen.

0: Schutzbeauftragte der Stadt, Renko Schick, von 9 bis 11 Uhr an einem Infostand auf dem Wochenmarkt über Energieeinsparung, Heizkostenreduzierung und energetische Sanierung. Außerdem stellt er die Umweltaktion Nordenham räumt auf vor. Der zentrale Aktionstag ist am Sonnabend, 5. September von 10 bis 12 Uhr in allen Ortsteilen. Weitere Auskünfte und Anmeldungen sind per E-Mail und telefonisch bei der Stadt möglich.
1: Ja, Stefan, ein Blick aufs Wetter. Heute bleibst du an der Küste überwiegend in der Sonne, dazu um die 17 Grad. Der Wind weht spürbar aus Nordwest, bringt aber eher frische Laune als Ärger. Wellen um einen halben Meter. In der Nacht klar und mild. Morgen legt das Thermometer auf 23 Grad zu. Der Wind aus West zieht mit Stärke 6 und Böen ordentlich an. Die See wird also lebhafter. Übermorgen dann viele Wolken, etwas Regen, rund 21 Grad. Hochwasser gegen Mittag, tief Wasser in der Nacht. Die Sonne verschwindet heute um 22.06 Uhr und ist morgen um 4.56 Uhr wieder da.
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3: Moin, hier ist Thorsten bei Radio Helgoland. Willkommen in der 19 Uhr Stunde. Schön, dass du dabei bist. Gleich sprechen wir über ein besonderes Thema. Mit dem Schulschiff sicher im Hafen angekommen. Geschichten von Mut, Meer und Heimkehr. Und dazu passt unser nächster Song perfekt. Hier kommen jetzt für dich The Beatles mit Here Comes the Sun, The Inner Light. Viel Spaß beim Zuhören. 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

0: Helgoland und Liam Gallagher hat uns gerade ordentlich unter Strom gesetzt.
1: Ja, Sascha, dein Haarschnitt sieht heute auch extrem elektrisiert aus.
0: Danke für die Blumen. Jetzt geht's zum Auswärtsspiel mit den Toten Hosen.
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0: Dancing in the Street eine andere Reise. Schulleiter Axel Müller hat die Absolventinnen und Absolventen der Hauptschule Bremervörde symbolisch als Schiffscrew verabschiedet. Es ist 19.27 Uhr.
1: 183 Passagiere, 13 Besatzungsmitglieder. Klingt nach Kreuzfahrt mit Hausaufgaben.
0: Er sprach von Wellen, Decks und dem obersten Sonnendeck, betonte Zusammenhalt, Rückschläge und wie man mit Stürmen umgeht.
1: Lehrer als Matrosenchor und Liam, der Hit the Road Jack am Klavier. Respekt!
0: Aus dem Jahrgang 9 wurden 16 entlassen, Jahrgang 10 19. Und Hanan Suleiman glänzte mit 1,96 und einer Ehrung.
1: Es gab auch ernste Töne, etwa hohe Fehlzeiten und eine Abschiebung, die traurig stimmte.
0: Schönes Ende. Wünsche an die Jugendlichen. Genug Wasser unter dem Kiel und eine verlässliche Mannschaft. Weiter geht's mit Melting in the Sun von INXS.
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0: Halb acht durch auf Helgoland. Thorsten, hat Bruce dich eben auch so geblendet?
1: Mich blendet hier im Studio höchstens dein strahlendes Lächeln, Sascha.
0: Träum weiter. Hier sind The Police mit Synchronicity PT.

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Mit Tore Laufenberg. Am 25.06.1984, heute vor 42 Jahren, erschien ein Album, das mehr war als nur eine Platte. Purple Rain, das sechste Studioalbum von Prince und gleichzeitig der Soundtrack zu einem Film, der Prince endgültig zum Superstar machte. Zum ersten Mal stand auf dem Cover nicht nur Prince allein, sondern ausdrücklich Prince and the Revolution. Wendy Melvoin und Lisa Coleman hatten das Klangbild verändert und die Band gab den Songs eine neue, bandzentrierte Wucht. Entstanden zwischen Mai 1983 und März 1984, verschmolzen hier Rock, Funk, R&B, Pop und New Wave zu einer musikalisch dichteren, beinahe psychedelischen Soundlandschaft. Ein Großteil der Energie kam direkt aus dem Club. Live-Basistracks vom First Avenue in Minneapolis, ja, jener Bühne, die auch im Film als Club fungiert, wurden im Studio nachbearbeitet und zu Monumenten geformt. When Doves Cry, die erste Single vom Mai 1984, wurde Prince's erster Nummer 1 Hit in den USA und hielt die Spitze 5 Wochen. Let's Go Crazy folgte ebenfalls an die Chartspitze, während der Titelsong später auf Nummer 2 landete. Der Film startete im Juli, brachte rund 70 Millionen Dollar ein und machte aus dem Album ein kulturelles Ereignis. 24 Wochen an der Spitze der Billboard-Albumcharts, ein Oscar für die Original-Songwertung und ein 26-jähriger Musiker, der die Pop- und Rockwelt neu ordnete. Purple Rain setzte Maßstäbe für Gitarrensoli, für Genre-Grenzsprengung und für die Sichtbarkeit eines schwarzen Bandleaders im MTV-Zeitalter. Jetzt ein Stück, das das alles in einer einzigen, langen, elektrischen Note einfängt. Prince and the Revolution mit Purple Rain.

0: fast 8 und nach Jerry Lee Lewis wackelt hier auf Helgoland immer noch alles.
1: Das liegt bestimmt an deinem Tanzstil, Sascha.
0: Schön wär's. Wir flüchten lieber direkt in Bruce Springsteens Jungle Land.

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1: Hier ist Sascha. Willkommen zu den Nachrichten. In Venezuela haben zwei schwere Erdbeben am Mittwochabend große Zerstörungen angerichtet. Die US-Erdbebenwarte gab Stärken von 7,2 und 7,5 an. Das Epizentrum lag im Nordwesten. Besonders betroffen ist der Küstenbundesstaat La Guaira. Nach Regierungsangaben starben mindestens 164 Menschen. Fast 1000 wurden verletzt. Über 10.000 gelten als vermisst. International gab es rasch Hilfszusagen. Die zivilgesellschaftliche Organisation Gesellschaft für Freiheitsrechte wirft der AfD in einem neuen Rechtsgutachten Verstöße gegen Demokratieprinzip und Menschenwürde vor und stuft die Partei als verfassungswidrig ein. 8 Experten werteten über 13 Monate öffentliches Material aus und halten ein AfD-Verbotsverfahren vor dem Bundesverfassungsgericht für wahrscheinlich erfolgversprechend. Über ein Verfahren entscheiden Bundestag, Bundesrat oder Bundesregierung. Wedel. Ein Notruf hat am Sonntag zwischen Wedel und Hamburg eine groß angelegte Suche nach einem möglichen Badeunfall auf der Elbe ausgelöst. Unter dem Stichwort Menschenleben in Gefahr rückten Feuerwehr, DLRG, Rettungsdienst, Polizei, Feuerwehrtaucher sowie Polizei und Rettungshubschrauber aus. Die kooperative Regionalleitstelle West in Elmshorn koordiniert solche Einsätze und alarmiert nach festen Plänen zahlreiche Kräfte,

0: Grad, Wind aus Nordwest, spürbar, aber entspannt, die Wellen bei gut einem halben Meter, die Nacht klar und mild, morgen wird's mit bis zu 23 Grad richtig freundlich, der Westwind legt auf Stärke 6 mit Böen zu, die See wird ruppiger mit gut einem Meter, übermorgen eher grau mit etwas Regen, Hochwasser gegen Mittag, Tiefwasser am frühen Abend, Sonne geht um 22 Uhr 6 unter und kurz vor 5 wieder auf. 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
2: Moin ihr Lieben, hier ist euer Stefan auf The Rock. Radio Helgoland, 2 Stunden geballter Rock, Geschichten aus allen Ecken der Welt und natürlich eure Wünsche jederzeit über die Webseite, ihr kennt das. Jetzt wird spannend, die Jungs von The Boss Hoss haben sich Unterstützung geholt und was dabei rauskommt, ist eine ziemlich besondere Version eines echten Klassikers. Country Vibes treffen auf Rock-Attitüde, dazu eine richtig starke Stimme-Kombi. Hier sind für euch The Boss Hoss mit Jolene zusammen mit The Common Linnets. Zurücklehnen, aufdrehen, genießen und danach gern weiterwünschen auf der Webseite. Los geht's, Jolene.

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Uff, nach der Hermes Hausband müssen wir die Ohren erstmal wieder lüften. Es ist kurz nach 8 auf Helgoland, perfektes Wetter für ein bisschen Coolness mit The Velvet Underground.

0: Natürlich gibt's auch positive Nachrichten. Hier zum Beispiel.
1: PV Magazine meldet 1,4 Milliarden Euro Bedarf, 300% über Budget. Die Europäische Kommission gibt 400 Millionen Euro fürs Industrial Heat Decarbonization Project.
2: Projekte ersetzen fossile Brennstoffe durch Plasma, Solar, Magnete. Darunter 10 EU-Länder: Österreich, Belgien, Portugal, Tschechien, Slowenien, Dänemark, Ungarn, Frankreich, Deutschland, Spanien.
1: Geothermie, Plasmaschneiden, Solarkonzentration, elektromagnetische und dielektrische Erwärmung, Wärmepumpen werden genutzt. Sie dekarbonisieren Papier, Zellstoff, Pharmazeutika, Keramik, Glas, Eisen, Stahl, Baumaterialien, Lebensmittel, Getränke, Textilien.
3: Es spart in 5 Jahren 1,5 Milliarden Kubikmeter Erdgas, liefert 16,3 Terawattstunden Wärme, senkt CO2 in 10 Jahren um 6,6 Millionen Tonnen.
1: Eine Hitzekuppe röstet Kontinentaleuropa den 4. Sommer in Folge. GNN zeigte letzten Juli die Aurubis-Kupferhütte in Hamburg, Deutschland. Sie produziert jährlich 400.000 Tonnen reines Kupfer. Abwärme liefert Warmwasser für 28.000 Haushalte und Gebäude, spart jährlich 120.000 Tonnen CO2.
2: In Varanto, Finnland, speichert ein stadtweites Wärmetauschsystem Abwärme von Rechenzentren und Heimwärmetauschern wie Wärmepumpen. Das heiße Wasser füllt eine riesige Höhle.

0: Ich hoffe, es geht dir gut, dass du okay bist, in Gedanken bei mir bist. Sag mir, dass es so ist, wo auch immer.
1: Glücklich sind wir schon mal. Jetzt um 25 nach 8 auf Helgoland setzen wir noch einen drauf. Christina Stürmer bleibt einfach direkt bei uns mit Unsere besten Tage. Wir sind wieder.

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Und jetzt ein Musikwunsch von Dunja aus Wall der Stadt. Sonnige Grüße aus Baden-Württemberg in Richtung hohen Norden. Dunja lässt ausrichten, dass sie im September wieder mit dabei ist. Dunja, wir schicken deine Grüße rüber und spielen jetzt deinen Wunsch. The Wild Rover von The Dubliners. Viel Spaß damit!

0: Dampfbacke, Dünnbrettbohrer, Weichei.
1: Stoppock mit Dumpfbacke. Herrlich direkt, oder? Ich mag, wie er diese Typen zerlegt, ohne je den Zeigefinger zu heben. Einfach mit trockenem Humor und einer Gitarre, die alles kommentiert. Wenn du genau hinhörst, merkst du, wie viel Alltag da drin steckt. Leute, die du garantiert kennst. Wir drehen jetzt die Stimmung ein bisschen runter. Mehr in Richtung verrauchter Club, später Abend. Hier kommt für dich JJ Cale mit I'd Like to Love You Baby auf The Rock Radio Helgoland.

JJ Cale wollte eben noch ganz sanft lieben. Jetzt, um 43 nach 8, drehen wir das Tempo hoch. Sammy Hagar meint trocken,

Schaffler hat ihn später oft Soldaten gewidmet, die nie zurückkamen. Und trotzdem landet er bis heute auf Hochzeiten, weil viele nur den Titel hören und an Zusammenhalt denken. Musik schreibt sich eben weiter in unseren Köpfen. Und jetzt drehen wir die Stimmung einmal komplett. Mit Singpflicht auf der Insel. Hier kommt Neil Diamond mit Sweet Caroline.

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3: Hier ist Sascha. Willkommen zu den Nachrichten. In Venezuela haben zwei schwere Erdbeben am Mittwochabend große Zerstörungen angerichtet. Die US-Erdbebenwarte gab Stärken von 7,2 und 7,5 an. Das Epizentrum lag im Nordwesten. Besonders betroffen ist der Küstenbundesstaat La Guaira. Nach Regierungsangaben starben mindestens 164 Menschen. Fast 1.000 wurden verletzt. Über 10.000 gelten als vermisst. International gab es rasch Hilfszusagen. In Danzig stellt die internationale Gemeinschaft die Weichen für den Wiederaufbau der Ukraine. Obwohl der Krieg andauert, laufen die Vorbereitungen auf Hochtouren. EU-Kommissionspräsidentin Ursula von der Leyen sichert Kiew mehr als 3 Milliarden Euro zu, um den ukrainischen Staatshaushalt zu stabilisieren. Zudem steht ein europäischer Aufbaufonds in den Startlöchern. Öffentliche Gelder allein reichen jedoch nicht aus, mahnt Bundeskanzler Friedrich Merz. Deshalb sollen nun Instrumente entwickelt werden, um privates Kapital anzuziehen und Investitionsrisiken für Unternehmen abzufedern. Wedel. Ein Notruf hat am Sonntag zwischen Wedel und Hamburg eine groß angelegte Suche nach einem möglichen Badeunfall auf der Elbe ausgelöst. Unter dem Stichwort Menschenleben in Gefahr rückten Feuerwehr, DLRG, Rettungsdienst, Polizei, Feuerwehrtaucher sowie Polizei- und Rettungshubschrauber aus. Die kooperative Regionalleitstelle West in Elmshorn koordiniert solche Einsätze und alarmiert nach festen Plänen zahlreiche Kräfte, weil Strömung, schlechte Sicht und kurze Zeitfenster die Suche nach Vermissten im Wasser stark erschweren. Soweit die Nachrichten. Molly, wie geht's dem Wetter?
4: Danke, Sascha. Heute bleibst du mit rund 17

Grad, viel Sonne und ein paar Wolken richtig entspannt unterwegs. Dazu ein frischer Wind, vor allem in Böen. Die Wellen vom Südhafen liegen bei einem halben Meter, also eher Badebrise als Sturm. In der Nacht bleibt es mild. Morgen geht's hoch auf 23.

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1: Moin ihr Lieben, ihr seid auf The Rock Radio Helgoland gelandet. Hier ist Stefan am Mikro, 2 Stunden lang nur Rock, Rock und nochmal Rock. Aus allen Ecken dieser wunderbaren lauten Welt, plus die Geschichten, die dahinter stecken. Wenn ihr was auf dem Herzen oder in den Ohren habt, Wunsch raushauen, ganz easy über die Webseite oder ihr ruft mich direkt dort an. Ich lese und höre wirklich alles, was ihr schickt. So, wir drehen die Zeit jetzt einmal ein gutes Stück zurück. Der nächste Song ist ein echter Straßenklassiker. Perfekter Soundtrack für lange Landstraßen, flimmernden Asphalt und offene Fenster. Hier kommt für euch Davies on the Road Again von Manfred Mann. Lauter machen, zurücklehnen und weiter geht die Reise.

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Die Geschichte Helgolands. Heute ein Toter von See. Die Heimkehr des Hans Fricks aus Hamburg, 1700. Am 26. Dezember 1700, kurz nach Weihnachten, brachte ein Boot bei schwerem Winterwetter einen leblosen Körper nach Helgoland. Hans Fricks aus Hamburg. Der Eintrag der Chronik ist knapp, doch in dieser Lakonie spiegelt sich der alltägliche Umgang der Inselbewohner mit der Gefahr der See. Die Verbindung zwischen Helgoland und der Hansestadt Hamburg war damals eng. Kaufleute, Seeleute und Lotsen pendelten zwischen Elbe und offener Nordsee. Dass ein Hamburger auf der Insel tot ankam, deutet auf einen Zwischenfall auf der Reise hin, sei es ein Unglück an Bord, Krankheit oder die harten Bedingungen winterlicher Fahrten über Sandbänke und durch Untiefen der deutschen Bucht. Um 1700 stand Helgoland im Spannungsfeld zwischen dänischer Herrschaft, hamburgischer Handelspolitik und den maritimen Konflikten der Zeit. Schiffbruch, Beschlagnahmen und raue Seefahrt gehörten zum Alltag. Für die Inselgemeinde bedeutete jeder tote Ankömmling nicht nur eine formale Pflicht, Meldung an Obrigkeit, Bestattung nach lutherischem Ritus, sondern auch eine Mahnung an die eigene Verwundbarkeit in einer Welt, in der das Meer Lebensgrundlage und ständige Bedrohung zugleich war.

Keine Sorge, bei uns werden keine Pferde erschossen, nur weil es 18 nach 9 ist. Bei diesem Traumhimmel bleibt alles entspannt. Jerry Rafferty bittet, don't give

0: Bay City Rollers mit I Only Wanna Be With You. Eine Nummer, die ihre Wurzeln eigentlich in den 60ern hat. Dusty Springfield hat den Song zuerst gesungen und die Rollers haben ihm später dieses jugendliche Power-Pop-Gewand verpasst. Genau das war ihr Erfolgsrezept. Bekannte Melodien, dazu Stadionchöre zum Mitbrüllen. Perfekt für verregnete Helgoland-Tage. Du bleibst bei The Rock Radio Helgoland und wir drehen die Zeit jetzt noch ein Stück weiter. Hier kommen Dire Straits mit How Long.
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Manfred Mann hat uns gerade ordentlich durchgepustet. Jetzt um 34 nach 9 auf Helgoland blicken wir mal ganz entspannt in die Zukunft. Die Firma meint nämlich, keiner weiß, was kommt.

Märchenstunde mit Robby und Rott ist vorbei. Kurz vor 10 auf Helgoland werfen wir mal einen neugierigen Blick über den Gartenzaun zu Reckless Eric, Amy Rigby und ihrer Nachbarin Alice.

Strokes mit Piangi con me, eine britische Band, die es in den 60ern tatsächlich in Italien zum Star geschafft hat, inklusive italienischer Texte. Das Original hieß Pass the Wine, Cynthia und war auf Englisch, aber erst auf Italienisch wurde daraus ihr Durchbruch. Manchmal muss man nur die Sprache wechseln und schon geht die Tür zur großen Karriere auf. Du bleibst auf Helgolands Felsen, wir springen musikalisch rüber nach L.A. Hier kommen Orson mit Look Around auf The Rock Radio Helgoland.

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1: Hier ist Sascha. Willkommen zu den Nachrichten. In Venezuela haben zwei schwere Erdbeben am Mittwochabend große Zerstörungen angerichtet. Die US-Erdbebenwarte gab Stärken von 7,2 und 7,5 an. Das Epizentrum lag im Nordwesten, besonders betroffen ist der Küstenbundesstaat La Guaira. Nach Regierungsangaben starben mindestens 164 Menschen, fast 1000 wurden verletzt, über 10.000 gelten als vermisst. International gab es rasch Hilfszusagen. In Danzig stellt die internationale Gemeinschaft die Weichen für den Wiederaufbau der Ukraine. Obwohl der Krieg andauert, laufen die Vorbereitungen auf Hochtouren. EU-Kommissionspräsidentin Ursula von der Leyen sichert Kiew mehr als 3 Milliarden Euro zu, um den ukrainischen Staatshaushalt zu stabilisieren. Zudem steht ein europäischer Aufbaufonds in den Startlöchern. Öffentliche Gelder allein reichen jedoch nicht aus, mahnt Bundeskanzler Friedrich Merz. Deshalb sollen nun Instrumente entwickelt werden, um privates Kapital anzuziehen und Investitionsrisiken für Unternehmen abzufedern. Wedel. Ein Notruf hat am Sonntag zwischen Wedel und Hamburg eine groß angelegte Suche nach einem möglichen Badeunfall auf der Elbe ausgelöst. Unter dem Stichwort Menschenleben in Gefahr rückten Feuerwehr, DLRG, Rettungsdienst, Polizei, Feuerwehrtaucher sowie Polizei und Rettungshubschrauber aus. Die kooperative Regionalleitstelle West in Elmshorn koordiniert solche Einsätze und alarmiert nach festen Plänen zahlreiche Kräfte, weil Strömung, schlechte Sicht und kurze Zeitfenster die Suche nach Vermissten im Wasser stark erschweren. Soweit die Nachrichten. Molly, wie geht's dem Wetter?
2: Ja, Sascha, ein Blick aufs Wetter. Jetzt ist es klar und trocken bei rund 17 Grad, dazu ein angenehmer Wind. Heute gibt es erst viel Sonne, später mehr Wolken, bleibt aber meist trocken bei bis zu 23 Grad. Morgen dann eher grau, mit ein paar hellen Momenten, um die 20 Grad. Der Wind heute spürbar, Stärke 5, Böen 7 aus West, morgen Stärke 6 aus Südwest. Auf See vor dem Südhafen halber Meter Welle, morgen etwas mehr. Das Wasser kommt gerade rein, Hoch- und Niedrigwasser liegen heute gut verteilt über den Tag. Also

0: genug Zeit für Strandspaziergang und Hafenkino. Die Sonne macht gleich Feierabend um 22.06 Uhr und ist morgen früh um 4.56 Uhr wieder für dich da.
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Sehr gut. Kurz vor 11 auf Helgoland lassen wir dich jetzt einfach stehen und ziehen weiter mit Robert Plant, Alison Krauss und High and Lonesome.

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1: Possible natural German translations. In Venezuela haben zwei schwere Erdbeben am Mittwochabend große Zerstörungen angerichtet. Die US-Erdbebenwarte gab Stärken von 7,2 und 7,5 an. Das Epizentrum lag im Nordwesten. Besonders betroffen ist der Küstenbundesstaat La Guaira. Nach Regierungsangaben starben mindestens 164 Menschen. Fast 1000 wurden verletzt. Über 10.000 gelten als vermisst. International gab es rasch Hilfszusagen. In Danzig stellt die internationale Gemeinschaft die Weichen für den Wiederaufbau der Ukraine. Obwohl der Krieg andauert, laufen die Vorbereitungen auf Hochtouren. EU-Kommissionspräsidentin Ursula von der Leyen sichert Kiew mehr als 3 Milliarden Euro zu, um den ukrainischen Staatshaushalt zu stabilisieren. Zudem steht ein europäischer Aufbaufonds in den Startlöchern. Öffentliche Gelder allein reichen jedoch nicht aus, mahnt Bundeskanzler Friedrich Merz. Deshalb sollen nun Instrumente entwickelt werden, um privates Kapital anzuziehen und Investitionsrisiken für Unternehmen abzufedern. Reußen Köge. Der erneuerbare Energienspezialist JP Joule hat sich nach Stellenstreichungen neu aufgestellt. Nach der Kündigung von insgesamt 170 Arbeitsplätzen arbeiten nun rund 800 Beschäftigte unter dem Dach einer neu sortierten Holding. Mehrheitseigner ist der Unternehmer Alexander Lehmann mit 90% der Anteile. Gründer Ove Petersen hält 10% und bleibt Vorstandschef. JP Joule fokussiert sich künftig auf Projektentwicklung, Anlagenbau sowie Betrieb und Service von Wind-, Solar- und Wärmenetzprojekten.
2: Ja, Sascha, ein Blick aufs Wetter. Jetzt ist es klar und trocken bei rund 17 Grad, dazu ein angenehmer Wind. Heute gibt es erst viel Sonne, später mehr Wolken, bleibt aber meist trocken bei bis zu 23 Grad. Morgen dann eher grau, mit ein paar hellen Momenten, um die 20 Grad. Der Wind heute spürbar, Stärke 5, Böen 7 aus West, morgen Stärke 6 aus Südwest. Auf See vor dem Südhafen halber Meter Welle, morgen etwas mehr. Das Wasser kommt gerade rein, Hoch- und Niedrigwasser liegen heute gut verteilt über den Tag. Also genug Zeit für Strandspaziergang und Hafenkino. Die Sonne macht gleich Feierabend um 22.06 Uhr und ist morgen früh um 4.56 Uhr wieder für dich da. 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
4: Hier sind die Nachtschwärmer auf The Rock Radio Helgoland. Heute große Suchaktion auf der Elbe. Lebensgefahr auf dem Wasser. Was passiert eigentlich?

eigentlich, wenn du die 112 anrufst? Welche Infos sind wichtig? Wie schnell kommt Hilfe? Während du darüber nachdenkst, für dich Wild Rivers mit Left Off Acoustic.

0: Vanessa von Kunze packen wir um 16 nach 11 auf Helgoland lieber weg, bevor sich jemand verletzt. Sebastian Hamer ist für uns eh schon wieder ganz entspannt unterwegs.
1: Ich höre, die Welt hier geht bald unter, jedenfalls ist wenig Platz.

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Mit Tore Laufenberg. Am 25.06.1984, heute vor 42 Jahren, erschien ein Album, das mehr war als nur eine Platte. Purple Rain, das sechste Studioalbum von Prince und gleichzeitig der Soundtrack zu einem Film, der Prince endgültig zum Superstar machte. Zum ersten Mal stand auf dem Cover nicht nur Prince allein, sondern ausdrücklich Prince and the Revolution. Wendy Melvoin und Lisa Coleman hatten das Klangbild verändert und die Band gab den Songs eine neue, bandzentrierte Wucht. Entstanden zwischen Mai 1983 und März 1984, verschmolzen hier Rock, Funk, R&B, Pop und New Wave zu einer musikalisch dichteren, beinahe psychedelischen Soundlandschaft. Ein Großteil der Energie kam direkt aus dem Club. Live-Basistracks vom First Avenue in Minneapolis, ja, jener Bühne, die auch im Film als Club fungiert, wurden im Studio nachbearbeitet und zu Monumenten geformt. When Doves Cry, die erste Single vom Mai 1984, wurde Prince's erster Nummer 1 Hit in den USA und hielt die Spitze 5 Wochen. Let's Go Crazy folgte ebenfalls an die Chartspitze, während der Titelsong später auf Nummer 2 landete. Der Film startete im Juli, brachte rund 70 Millionen Dollar ein und machte aus dem Album ein kulturelles Ereignis. 24 Wochen an der Spitze der Billboard-Albumcharts, ein Oscar für die Original-Songwertung und ein 26-jähriger Musiker, der die Pop- und Rockwelt neu ordnete. Purple Rain setzte Maßstäbe für Gitarrensoli, für Genre-Grenzsprengung und für die Sichtbarkeit eines schwarzen Bandleaders im MTV-Zeitalter. Jetzt ein Stück, das das alles in einer einzigen, langen, elektrischen Note einfängt. Prince and the Revolution mit Purple Rain. 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
1: Das Neueste von Stefan. Hallo. In Venezuela haben zwei schwere Erdbeben am Mittwochabend große Zerstörungen angerichtet. Die US-Erdbebenwarte gab Stärken von 7,2 und 7,5 an. Das Epizentrum lag im Nordwesten. Besonders betroffen ist der Küstenbundesstaat La Guaira. Nach Regierungsangaben starben mindestens 164 Menschen. Fast 1.000 wurden verletzt. Über 10.000 gelten als vermisst. International gab es rasch Hilfszusagen. In Danzig stellt die internationale Gemeinschaft die Weichen für den Wiederaufbau der Ukraine. Obwohl der Krieg andauert, laufen die Vorbereitungen auf Hochtouren. EU-Kommissionspräsidentin Ursula von der Leyen sichert Kiew mehr als 3 Milliarden Euro zu, um den ukrainischen Staatshaushalt zu stabilisieren. Zudem steht ein europäischer Aufbaufonds in den Startlöchern. Öffentliche Gelder allein reichen jedoch nicht aus, mahnt Bundeskanzler Friedrich Merz. Deshalb sollen nun Instrumente entwickelt werden, um privates Kapital anzuziehen und Investitionsrisiken für Unternehmen abzufedern. Reußenköge. Der erneuerbare Energienspezialist GP Rule hat sich nach Stellenstreichungen neu aufgestellt. Nach der Kündigung von insgesamt 170 Arbeitsplätzen arbeiten nun rund 800 Beschäftigte unter dem Dach einer neu sortierten Holding. Mehrheitseigner ist der Unternehmer Alexander Lehmann mit 90% der Anteile. Gründer Ove Petersen hält 10% und bleibt Vorstandschef. GP Joule fokussiert sich künftig auf Projektentwicklung, Anlagenbau sowie Betrieb und Service von Wind-, Solar- und Wärmenetzprojekten.
2: Ja, Sascha, ein Blick aufs Wetter. Jetzt ist es klar und trocken bei rund 17 Grad, dazu ein angenehmer Wind. Heute gibt es erst viel Sonne, später mehr Wolken, bleibt aber meist trocken bei bis zu 23 Grad. Morgen dann eher grau, mit ein paar hellen Momenten, um die 20 Grad. Der Wind heute spürbar, Stärke 5, Böen 7 aus West, morgen Stärke 6 aus Südwest. Auf See vor dem Südhafen 0,5 Meter Welle, morgen etwas mehr. Das Wasser kommt gerade rein, Hoch- und Niedrigwasser liegen heute gut verteilt über den Tag. Also genug Zeit für Strandspaziergang und Hafenkino. Die Sonne macht gleich Feierabend um 22.06 Uhr und ist morgen früh um 4.56 Uhr wieder für dich da.

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0: Okay.
1: Nach den Dire Straits an der Wasserlinie wird es um 21 nach 12 erst richtig nass. Wir gehen mit William Wahl einfach direkt weiter. Runter zum Fluss.
2: Schön, dich zu sehen, hier bin ich, mein Lieber. Ich glaube, du hast es erraten. War sehr viel zu tun heute, du weißt, wie es ist. Ich hoffe, du musstest nicht warten. Komm, wir gehen ein Stück und ich erzähl dir von Salomons Garten, von Addis Abeba, von Oerkenschwick und von Artus und seinen Gefährten.

Hast du kurz Zeit? Ich war viel unterwegs und ich könnte eine Pause gebrauchen. Komm, lass uns plaudern über Gott und die Welt. Und wenn du magst, noch einen rauchen. Und dann gehen wir ein Stück. Und ich erzähl dir von Josefs Brüdern, von Odin und Orpheus und seinem Blick zurück.

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Wein lag leider nicht im Kühlschrank, Antonis. Macht nichts. Um 37 Minuten nach Mitternacht hören wir auf Helgoland sowieso lieber auf Paul McCartney und Wings.

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2: Oh, literal. Das Neueste zu Stefan, hallo? In Venezuela haben zwei schwere Erdbeben am Mittwochabend große Zerstörungen angerichtet. Die US-Erdbebenwarte gab Stärken von 7,2 und 7,5 an. Das Epizentrum lag im Nordwesten. Besonders betroffen ist der Küstenbundesstaat La Guaira. Nach Regierungsangaben starben mindestens 164 Menschen. Fast 1.000 wurden verletzt. Über 10.000 gelten als vermisst. International gab es rasch Hilfszusagen. In Danzig stellt die internationale Gemeinschaft die Weichen für den Wiederaufbau der Ukraine. Obwohl der Krieg andauert, laufen die Vorbereitungen auf Hochtouren. EU-Kommissionspräsidentin Ursula von der Leyen sichert Kiew mehr als 3 Milliarden Euro zu, um den ukrainischen Staatshaushalt zu stabilisieren. Zudem steht ein europäischer Aufbaufonds in den Startlöchern. Öffentliche Gelder allein reichen jedoch nicht aus, mahnt Bundeskanzler Friedrich Merz. Deshalb sollen nun Instrumente entwickelt werden, um privates Kapital anzuziehen und Investitionsrisiken für Unternehmen abzufedern. Reußenköge. Der erneuerbare Energienspezialist GP Joule hat sich nach Stellenstreichungen neu aufgestellt. Nach der Kündigung von insgesamt 170 Arbeitsplätzen arbeiten nun rund 800 Beschäftigte unter dem Dach einer neu sortierten Holding. Mehrheitseigner ist der Unternehmer Alexander Lehmann mit 90% der Anteile. Gründer Ove Petersen hält 10% und bleibt Vorstandschef. GP Joule fokussiert sich künftig auf Projektentwicklung, Anlagenbau sowie Betrieb und Service von Wind-, Solar- und Wärmenetzprojekten.
3: Ja, Sascha, ein Blick aufs Wetter. Jetzt ist es klar und trocken bei rund 17 Grad, dazu ein angenehmer Wind. Heute gibt es erst viel Sonne, später mehr Wolken, bleibt aber meist trocken bei bis zu 23 Grad. Morgen dann eher grau, mit ein paar hellen Momenten, um die 20 Grad. Der Wind heute spürbar, Stärke 5, Böen 7 aus West, morgen Stärke 6 aus Südwest. Auf See vor dem Südhafen halber Meter Welle, morgen etwas mehr. Das Wasser kommt gerade rein, Hoch- und Niedrigwasser liegen heute gut verteilt über den Tag. Also genug Zeit für Strandspaziergang und Hafenkino. Die Sonne macht gleich Feierabend um 22.06 Uhr und ist morgen früh um 4.56 Uhr wieder für dich da.

Den Elefanten von Jason Isbell schieben wir um 22 nach 1 mal dezent beiseite. Jetzt wird es nämlich höchste Zeit für die Wahrheit und Lady

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Kitty Melua vermisst also ihre alte Liebe. Um 1.38 Uhr blicken wir auf Helgoland, aber lieber nach vorne. Oder nach Süden. Lloyd Banks und Ashanti bringen uns jetzt zur Southside.

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1: Die Nachrichten mit Stefan, hallo. In Venezuela haben zwei schwere Erdbeben am Mittwochabend große Zerstörungen angerichtet. Die US-Erdbebenwarte gab Stärken von 7,2 und 7,5 an. Das Epizentrum lag im Nordwesten. Besonders betroffen ist der Küstenbundesstaat La Guaira. Nach Regierungsangaben starben mindestens 164 Menschen. Fast 1.000 wurden verletzt. Über 10.000 gelten als vermisst. International gab es rasch Hilfszusagen. In Danzig stellt die internationale Gemeinschaft die Weichen für den Wiederaufbau der Ukraine. Obwohl der Krieg andauert, laufen die Vorbereitungen auf Hochtouren. EU-Kommissionspräsidentin Ursula von der Leyen sichert Kiew mehr als 3 Milliarden Euro zu, um den ukrainischen Staatshaushalt zu stabilisieren. Zudem steht ein europäischer Aufbaufonds in den Startlöchern. Öffentliche Gelder allein reichen jedoch nicht aus, mahnt Bundeskanzler Friedrich Merz. Deshalb sollen nun Instrumente entwickelt werden, um privates Kapital anzuziehen und Investitionsrisiken für Unternehmen abzufedern. Reußenköge? Der erneuerbare Energien-Spezialist GP Joule hat sich nach Stellenstreichungen neu aufgestellt. Nach der Kündigung von insgesamt 170 Arbeitsplätzen arbeiten nun rund 800 Beschäftigte unter dem Dach einer neu sortierten Holding. Mehrheitseigner ist der Unternehmer Alexander Lehmann mit 90% der Anteile. Gründer Ove Petersen hält 10% und bleibt Vorstandschef. GP Joule fokussiert sich künftig auf Projektentwicklung, Anlagenbau sowie Betrieb und Service von Wind-, Solar- und Wärmenetzprojekten.
2: Ja, Sascha, ein Blick aufs Wetter. Jetzt ist es klar und trocken bei rund 17 Grad, dazu ein angenehmer Wind. Heute gibt es erst viel Sonne, später mehr Wolken, bleibt aber meist trocken bei bis zu 23 Grad. Morgen dann eher grau, mit ein paar hellen Momenten, um die 20 Grad. Der Wind heute spürbar, Stärke 5, Böen 7 aus West, morgen Stärke 6 aus Südwest. Auf See vor dem Südhafen 0,5 Meter Welle, morgen etwas mehr. Das Wasser kommt gerade rein, Hoch- und Niedrigwasser liegen heute gut verteilt über den Tag. Also genug Zeit für Strandspaziergang und Hafenkino. Die Sonne macht gleich Feierabend um 22.06 Uhr und ist morgen früh um 4.56 Uhr wieder für dich da. 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